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Ich bin Hendrik Daum. In diesen Minuten startet auch der dritte Gastgeber der Fußball-WM ins Turnier. Die USA treffen in Los Angeles auf Paraguay. Allerdings nicht vor den Augen von Präsident Trump. Der lässt sich nämlich von Außenminister Rubio vertreten. Am Abend hatte bereits nach Mexiko im Eröffnungsspiel auch Co-Gastgeber Kanada sein erstes WM-Spiel absolviert. In Toronto kamen die Kanadier zu einem 1:1

0: Unentschieden gegen Bosnien-Herzegowina. Frauen und Kinder besser vor sexueller Gewalt schützen. Das war ein zentrales Thema der Justizministerkonferenz in Hamburg. Die Ressortchefs von Bund und Ländern wollen unter anderem längere Verjährungsfristen für schwere Sexualdelikte, wie Sohe Tasovali berichtet.
1: Konkret soll die Verjährungsfrist für schwere sexuelle Übergriffe von bisher 5 auf 20 Jahre steigen. Außerdem wollen die Justizminister erreichen, dass geplante Sexualstraftaten künftig früher aufliegen, auch dann, wenn sie in Chatgruppen oder auf Online-Plattformen vorbereitet werden. Wer von solchen Plänen erfährt, soll sie künftig melden müssen.
0: Der Iran und die USA haben sich offenbar auf ein Rahmenabkommen für einen Frieden geeinigt. Das zumindest verkündete Pakistans Premier Sharif. Vorgestern bereits hatte US-Präsident Trump von Fortschritten in den Verhandlungen über ein Kriegsende gesprochen. US-Angaben zufolge hat sich der Iran bereit erklärt, sein Atomprogramm einzustellen und das bereits angereicherte Uran zu zerstören und dann abzutransportieren. Iranische Medien bestreiten allerdings eine derartige Erklärung. Mit einer beeindruckenden Gala-Vorstellung hat Andreas Obst seinen FC Bayern München zum ersten Sieg in der Finalserie der Basketball-Bundesliga geführt. Beim 102:94 am Abend gegen Alba Berlin steuerte der Welt- und Europameister 33 Zähler zum Erfolg der Bayern bei. Das zweite Match steigt am Sonntag erneut im Münchner SAP-Garden. Danach zieht die Serie nach Berlin. Meister ist, wer zuerst 3 Partien gewinnt.
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1: Ich bin Hendrik Daum. Das Institut der deutschen Wirtschaft rechnet damit, dass hierzulande in den nächsten 10 Jahren immer mehr Arbeitskräfte fehlen werden. Bis 2036 sollen es 4,3 Millionen sein, wie die Rheinische Post berichtet. Das wären gut 1 Million mehr als bislang erwartet. Grund sei die sinkende Bevölkerungszahl bis 2045, unter anderem infolge der Migrationswende der Bundesregierung. Für die Ukraine und Moldau rückt ein EU-Beitritt näher. Wie EU-Kommissionspräsidentin von der Leyen und Ratspräsident Costa mitteilten, haben alle EU-Mitgliedstaaten

0: zugestimmt, die nötigen Gespräche aufzunehmen. Der erste Verhandlungsblock soll am Montag beginnen. Der ukrainische Präsident Zelensky sprach von einer so wörtlich bedeutenden politischen und moralischen Unterstützung für unseren Staat und unser Volk. Moldaus Präsidentin Sandu versprach, ihr Land werde weiterhin Reformen liefern. Wie lassen sich die Kosten in der Pflege senken? Bundesgesundheitsministerin Wagen sieht dabei auch die Bundesländer in der Pflicht. In den Funke-Medien fordert die CDU-Politikerin weniger strenge Bauvorgaben, etwa für Pflegeheime. Sohe Tassovali berichtet.
1: Sie nennt als Beispiel die vorgeschriebene Größe von Zimmern oder Gemeinschaftsräumen. Das treibt aus ihrer Sicht die Kosten unnötig in die Höhe und macht Pflegeplätze teurer. Gleichzeitig verteidigt Wagen ihre umstrittenen Sparpläne bei der Pflegeversicherung. Höhere Zuschläge für Heimbewohner sollen künftig später greifen. Damit will die Bundesregierung die Pflegekassen um Milliarden entlasten und weitere Beitragserhöhungen vermeiden.
0: Mit einer beeindruckenden Gala-Vorstellung hat Andreas Obst seinen FC Bayern München zum ersten Sieg in der Finalserie der Basketball-Bundesliga geführt. Beim 102:94 am Abend gegen Alba Berlin steuerte der Welt- und Europameister 33 Zähler zum Erfolg der Bayern bei. Das zweite Match steigt am Sonntag erneut im Münchner SAP-Garden. Danach zieht die Serie nach Berlin. Meister ist, wer zuerst drei Partien gewinnt.
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1: Ich bin Hendrik Daum. Einen schönen guten Morgen. Jetzt ist auch der dritte Gastgeber der Fußball-WM ins Turnier gestartet. Die USA spielen in Los Angeles aktuell gerade noch gegen Paraguay. Für die US-Boys kann aber nicht mehr viel anbrennen, denn kurz vor Ende der Partie führen sie mit 3:1 gegen die Südamerikaner. Am Abend hatte nach Mexiko im Eröffnungsspiel auch Co-Gastgeber Kanada sein erstes WM-Spiel absolviert. In Toronto kamen die Kanadier zu einem 1:1 Unentschieden gegen Bosnien-Herzegowina. Der Iran und die USA haben sich offenbar auf ein Rahmenabkommen für einen Frieden geeinigt. Das zumindest verkündete Pakistans Premier Sharif. Vorgestern bereits hatte US-Präsident Trump von Fortschritten in den Verhandlungen über ein Kriegsende gesprochen. US-Angaben zufolge hat sich der Iran bereit erklärt, sein Atomprogramm einzustellen und das bereits angereicherte Uran zu zerstören und dann abzutransportieren. Iranische Medien bestreiten allerdings eine derartige Erklärung. Frauen und Kinder besser vor sexueller Gewalt schützen. Das war ein zentrales Thema der Justizministerkonferenz in Hamburg. Die Ressortchefs von Bund und Ländern wollen unter anderem längere Verjährungsfristen für schwere Sexualdelikte, wie Sohe Tasovali berichtet.
2: Konkret soll die Verjährungsfrist für schwere sexuelle Übergriffe von bisher 5 auf 20 Jahre steigen. Außerdem wollen die Justizminister erreichen, dass geplante Sexualstraftaten künftig früher auffliegen, auch dann, wenn sie in Chatgruppen oder auf Online-Plattformen vorbereitet werden. Wer von solchen Plänen erfährt, soll sie künftig melden müssen.
1: Der FC Bayern hat im Finale der Basketball-Bundesliga das erste Spiel gewonnen. Die Münchner konnten sich am Abend zu Hause gegen

0: Alba Berlin mit 102-94 durchsetzen. Das zweite Match steigt morgen erneut im Münchner SAP-Garden. Danach zieht die Serie nach Berlin. Meister ist, wer zuerst drei Partien gewinnt.
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1: Ich bin Justin Hamm. Guten Morgen. Auch der dritte Gastgeber der Fußball-WM ist nun ins Turnier gestartet. Die USA haben in Los Angeles gegen Paraguay gespielt und die US-Boys konnten am Ende einen ungefährdeten 4:1-Sieg gegen die Südamerikaner einfahren. Am Abend hatte auch Co-Gastgeber Kanada sein erstes WM-Spiel absolviert. In Toronto kamen die Kanadier zu einem 1:1-Unentschieden gegen Bosnien-Herzegowina. Für die Ukraine und Moldau rückt ein EU-Beitritt näher. Wie EU-Kommissionspräsidentin von der Leyen und Ratspräsident Costa mitteilten, haben alle Mitgliedstaaten zugestimmt, die nötigen Gespräche aufzunehmen. Der erste Verhandlungsblock soll schon am Montag beginnen. Der ukrainische Präsident Zelensky sprach von einer, so wörtlich, bedeutenden politischen und moralischen Unterstützung für seinen Staat und sein Volk. Wie lassen sich die Kosten in der Pflege senken? Bundesgesundheitsministerin Warken sieht auch die Bundesländer in der Pflicht. In den Funke-Medien fordert die CDU-Politikerin weniger strenge Bauvorgaben für Pflegeheime. Soita Sovali berichtet.
2: Sie nennt als Beispiel die vorgeschriebene Größe von Zimmern oder Gemeinschaftsräumen. Das treibt aus ihrer Sicht die Kosten unnötig in die Höhe und macht Pflegeplätze teurer. Gleichzeitig verteidigt Warken ihre umstrittenen Sparpläne bei der Pflegeversicherung. Höhere Zuschläge für Heimbewohner sollen künftig später greifen. Damit will die Bundesregierung die Pflegekassen um Milliarden entlasten und weitere Beitragserhöhungen vermeiden.
1: Mit einer Gala-Vorstellung hat Andreas Obst den FC Bayern zum ersten Sieg in der Finalserie der Basketball-Bundesliga geführt. Beim 102:94 gegen Berlin steuerte der Welt- und Europameister 33 Zähler zum Erfolg der Münchner bei. Das zweite Spiel steigt

0: morgen erneut in München. Danach zieht die Serie nach Berlin. Meister ist, wer zuerst 3 Partien gewinnt.
1: Soweit eure News. 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
1: So um die 16 Grad aktuell noch bei uns in der Region. Das wird heute aber deutlich wärmer. 22 bis 25 Grad sind drin. Also deutlich besser, als das gestern war. Dazu haben wir so einen Mix aus Sonne und Wolken. Es kann aber auch ordentlich windig werden.
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1: Hallo auf die Straßen an diesem Samstagmorgen. Das sieht gut aus. Keine größeren Störungsmeldungen, aber es wird schon geblitzt. Und zwar in Höchberg in der Heidelberger Straße. Da steht der Blitzanhänger. Da also nicht zu schnell. Ansonsten kommt gut an.
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1: Schönen guten Morgen.

Wir starten ins Wochenende mit Taylor Swift und The Fate of Ophelia. Hier ist euer Heimvorteil am Samstagmorgen. Grüße gehen raus an alle, die jetzt schon wach sind. Egal, ob ihr nicht mehr schlafen könnt, ob ihr vielleicht zur Arbeit müsst oder zu einem Sportturnier fahrt jetzt um die Uhrzeit. Vielleicht habt ihr auch lang Fußball geschaut und es geht jetzt erst schlafen. Ich bin Fele und wir starten heute gemeinsam in den Tag und ins Wochenende. Wir checken natürlich mal, was eigentlich so geht heute. In Mainfranken haben wir zum Beispiel den Kaschter Midsommer in Karlstadt. Es ist Platzweinfest heute in Tüngersheim oder auch Hofschoppenfest am Würzburger Bürgerspital. Und in Mainröhn, da geht auch einiges. Da haben wir natürlich nochmal das Schweinfutter-Volksfest. Dann ist heute Weinfest im Schloss Mainberg oder auch 150 Jahre Feuerwehr Wülfingen. Also ihr könnt wirklich viel unternehmen heute. Schaut gern mal vorbei. Für mehr Veranstaltungen auf radiogong.com. Und da findet ihr übrigens auch, wo ihr die nächsten Tage zum Public Viewing gehen könnt. Besonders natürlich für die Deutschlandspiele. Also ich finde eine sehr, sehr gute Lektüre zum Kaffee auf radiogong.com vorbeizuschauen und sich das mal anzuschauen. Und dazu liefern wir euch gute Musik mit Joe und End of Beginning.

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0: Beim Sommer Open Air in Kitzingen am 17. Juli könnt ihr ihn live hören. Das ist Mark Forster mit einem Lied hier bei Radio Gong. Ja, guten Morgen an alle Frühaufsteher in der Region. Vielleicht wart ihr ja sogar schon mal draußen, vor allem alle, die auf dem Weg irgendwie zur Arbeit oder so sind, und habt gemerkt, da blitzt ja wieder der blaue Himmel durch. In der Region. Ja, es ist richtig schön mild auch heute. Also ich würde sagen, das ungemütliche Wetter von gestern, das haben wir überstanden. Kai Zorn, wie wird denn jetzt unser Wetter am Wochenende?
1: Der schönste Tag des Wochenendes ist definitiv der Samstag. Da kommt im Laufe des Tages häufiger die Sonne zum Zuge bei knapp 25 Grad. Und dann haben wir noch den Sonntag und den Montag mit Wolken und Sonne bei etwas über 20 Grad. Und ab Dienstag geht es schnurstracks aufwärts.
0: Ja, ab Mitte der Woche kommt nämlich der Sommer zurück in die Region, so wie es aktuell aussieht. Also endlich wieder Schwimmbadwetter und 30 Grad. Aber ich würde sagen, jetzt genießen wir erstmal das milde Wochenende und die Sonne. Und das ist Teddy Swims jetzt für euch mit Mr. Know-It-All.

0: Wir feiern unser Beautiful Life mit Fastboy, unseren Local Heroes aus Karlstadt an diesem beautiful Samstagmorgen. 31 Grad und Sonnenschein ist aber auf jeden Fall nicht die Vorhersage aktuell für Deutschland, sondern tatsächlich die Wettervorhersage für Curaçao. Ja, die Fußball-Weltmeisterschaft ist gestartet, die ersten Spiele gab es schon. 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Und am Sonntag sind ja dann die Deutschen jetzt auch zum ersten Mal gefragt, also morgen eigentlich schon. Und der Gegner heißt eben Curaçao. Und wir haben gerade gehört, 31 Grad und Sonnenschein, das ist das Wetter dort aktuell. Aber jetzt wollten wir mal wissen, was wisst ihr denn eigentlich über Curaçao?
1: Also es liegt in Afrika auf jeden Fall.
2: Nein.
1: Oh scheiße, warte. Südamerika, ja. Ne? Ja, doch.
3: Es liegt nördlich von Südamerika.
4: Ich kann genau gar nichts darüber sagen. Also ich bin gar nicht im Fußballthema drin, deswegen bin ich da tatsächlich ein bisschen raus.
5: Mittel Südamerika?
3: Und ich weiß, dass Curaçao ein sehr christliches Land ist.
6: Ich habe es im Fußball schon mal gehört, dass es das Land gibt, aber ich weiß jetzt auch nicht, wo das ist.
3: Sehr klein auf jeden Fall.
7: Boah, ich weiß nur, dass Curaçao in Südamerika liegt, eine kleine Insel ist. Ist wahrscheinlich auch dort mit der Qualifikation ein bisschen anders als bei uns, aber trotzdem. Dass so ein kleines Land es geschafft hat und wir gehen die Spiele schon heftig.
4: Ist das ein Land?
8: Ich glaube Südamerika, oder?
4: Also ich müsste jetzt raten.
9: Weiß ich nicht. Nee, ich blamier mich jetzt.
0: Also ich würde sagen, da waren doch schon immerhin ein paar gute Sachen mit dabei. Curaçao ist ja jetzt wirklich nicht das bekannteste Land, aber es ist eine Insel in der Karibik. Gehört zu den sogenannten ABC-Inseln, also wirklich beliebt, wenn ihr zum Beispiel ein Inselhopping mal in der Karibik machen wollt. Es liegt nördlich von Venezuela, hat ungefähr 160.000 Einwohner, also 30.000 mehr als in Würzburg gerade mal und dreimal so viele wie Schweinfurt. Das ist schon crazy. Und in dem kleinen Land ist Niederländisch tatsächlich eine der Amtssprachen. Ja, übrigens, Curaçao hat auch echt traumhaft schöne Strände, also so richtig, richtig typisch Karibik. Wenn ihr irgendwann mal vorhabt, in eurem Leben in die Karibik zu fliegen, Curaçao wäre auf jeden Fall eine Reise wert. Und ich würde sagen, wir hoffen dann, dass das Spiel der Deutschen am Sonntag kein Fiebertraum wird. Dafür spielen wir euch jetzt Alex Warren mit Fever Dream. Hier ist euer Heimvorteil am Samstagmorgen.

0: Wir starten ins Wochenende mit Cat's Eye und Gabriella hier bei eurem Heimvorteil. Ich hoffe, ihr habt ein paar schöne Sachen geplant. Und am Sonntagnachmittag ist auch wieder was Schönes geplant. Da hat nämlich Kollegin Barbara Schöneberger wieder einen Studiogast.
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1: Ich bin Justin Hamm. Guten Morgen. Party in L.A. Mit Gastgeber USA ist mit einem torreichen Sieg in die Fußball-Weltmeisterschaft gestartet. Mit 4:1 gewannen die US-Boys gegen Paraguay. Thomas Bremser war vor Ort.
2: Also die US-Amerikaner waren im Footballstadion von L.A. endlich auch mal vom Soccer begeistert. Das US-Team mit dem frühen 1:0, gerade in der ersten Halbzeit, fulminant und dominant, von Druck keine Spur. Am Ende ein verdienter und ungefährdeter Sieg vor den Augen von Superstars wie Tom Cruise, Brad Pitt und David Beckham.
1: Zuvor startete auch Co-Gastgeber Kanada ins Turnier, spielte aber nur 1:1 gegen Bosnien-Herzegowina. Heute findet nach deutscher Zeit nur ein Spiel statt. Um 21 Uhr trifft die Schweiz auf Katar. Gesundheitsministerin Wagen muss die Pflegekosten dringend senken. Nun fordert die CDU-Politikerin von den Bundesländern niedrigere Baustandards für Pflegeheime, etwa bei Zimmergröße und Gemeinschaftsräumen. Außerdem sollen Zuschläge für Heimbewohner künftig erst später greifen. Kinderlose sollen zudem leicht höhere Beiträge zur Pflegeversicherung zahlen. Mehr als 3 Monate nach Beginn des Iran-Kriegs rückt ein Abkommen zwischen Washington und Teheran in greifbare Nähe. Laut Vermittler Pakistan haben sich Vertreter beider Staaten über die Punkte verständigt. Laut US-Präsident Trump sieht die Vereinbarung eine Öffnung der Straße von Hormuz vor und dass der Iran sein Atomprogramm zurückbaut. Wegen der hohen Spritpreise lässt fast ein Drittel der Autofahrenden in Deutschland das Fahrzeug öfter stehen. Das zeigt eine Umfrage der Teambank. Deren Chef Polenz sagt, Spritpreise seien für viele Menschen der Gradmesser ihrer persönlichen Inflation. Ende des Monats läuft der Tankrabatt aber aus, dann dürfte es wieder deutlich teurer werden an der Zapfsäule. In einer Umfrage sprechen sich die meisten Menschen für eine Senkung der Mehrwertsteuer als Entlastung aus.
3: Soweit eure News. 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
3: Um die 17 Grad haben wir jetzt schon um 7 Uhr morgens und das geht noch einiges aufwärts heute. 22 bis 25 Grad sind heute drin und die Sonne, die scheint hier auch so schön ins Studio schon rein. Die wird sich auch im Laufe des Tages ganz viel zeigen. Wir haben jetzt am Vormittag erstmal einen Mix aus Sonne und Wolken und vor allen Dingen am Nachmittag dann immer mehr Sonnenschein, aber auch einen relativ starken Wind noch mit dabei.
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3: Hallo zu euch in die Autos. Das sieht gut aus auf den Straßen. Wir haben keine größeren Meldungen für euch, aber es wird schon geblitzt und zwar in Höchberg in der Heidelberger Straße. Da steht der Blitzanhänger da. Also Fuß vorm Gas, ansonsten wo auch immer ihr seid, eine gute Fahrt.
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3: Einen wunderschönen Samstagmorgen wünsche ich euch.

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0: Das ist der Star vom Radio Gong Club Tour Finale. Kamrat mit Hug Yourself hier bei eurem Heimvorteil. Wir machen euch startklar fürs Wochenende. Ja, Gesundheit, Sonne und Partys. Das sind die drei Wörter, die könnt ihr euch merken. Fangen wir mal an mit Gesundheit. Heute ist nämlich der Gesundheitstag in Ochsenfurt im Ärztehaus. Alle sind eingeladen, einen kostenlosen Gesundheitscheck-up zu machen. Es gibt aber auch kostenlose Yoga-Kurse, Taekwondo oder auch Bogenschießkurse. Da könnt ihr mal reinschnuppern. Ja, wer aber lieber Rudern ausprobieren möchte, in Marktheidenfeld feiert die Rudergesellschaft ihren 70. Geburtstag. Da gibt's unter anderem Proberudern. Ihr könnt aber auch mal bei der Wasserwacht in Veitshöchheim vorbeischauen. Die feiern nämlich 60. Geburtstag und zeigen auch mal, was sie so drauf haben. Da gibt's nämlich einiges zu sehen.
1: Wir decken eigentlich die ganze Palette ab. Wir haben alles an Wasserrettungsausrüstung quasi da. Wir haben einen Tauchcontainer da. Da kann man auch mal sich die Taucher durch eine große Scheibe anschauen. Wir haben Samstag und Sonntag jeweils eine Übung. Die Fahrzeuge werden ausgestellt. Wir haben viele verschiedene Fahrzeuge da, nicht nur Wasserwacht, sondern auch von anderen Hilfsorganisationen. Wir haben aber natürlich auch viel Programm, was Spiel und Spaß angeht.
0: Ja, danke schön an Jakob Grunwald. Übrigens, sportlich wird es auch am Erlabrunner Badesee am Wochenende, am Sonntag nämlich, also morgen. Da ist nämlich der Triathlon, also alles um

Thema Schwimmen, Radeln und Laufen. 1000 Leute haben sich schon angemeldet, sogar die Gesundheitsministerin kommt vorbei. Und wer mehr über kostenlosen Sonnenstrom erfahren möchte, Suntec lädt am Tag der offenen Tür nach Eibelstadt ein. Da gibt's alles rund um Photovoltaikanlagen, es gibt E-Mobilität. Also ihr könnt mal E-Autos Probe fahren und ihr könnt auf der 70 Meter langen größten Carrera-Bahn Bayerns mal eine Runde drehen. Also alles elektrisch und durch die Kraft der Sonne möglich. Und die Sonne, die zeigt sich heute auch endlich wieder. Bis zu 25 Grad, also ideales Open-Air-Wetter. Auch für das Umsonst- und Draußen-Festival in Gerolzhofen. Da gibt es 2 Bühnen und 11 Stunden lang Live-Musik. Das Ganze natürlich kostenlos. Also da könnt ihr euch schon mal warm feiern, wenn es dann nächste Woche ja auch in Würzburg losgeht. Da heißt es dann auch Umsonst- und Draußen-Festival. Alle Freizeittipps gibt's natürlich nochmal auf radiogong.com und was auch immer ihr macht. Ich wünsche euch ganz viel Spaß.

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1: Im Studio Christina Panzer. Guten Morgen. Morgen spielt die deutsche Nationalmannschaft ihre erste Begegnung bei der Fußball-WM in Amerika. Die Bundesregierung hatte dazu die Vorgaben zum Lärmschutz gelockert, um beispielsweise Public Viewing zu ermöglichen. Die genaue Regelung legt aber jeder Ort selbst fest. In Schweinfurt beispielsweise dürfen alle Spieler, auch die spätnachts, als Public Viewing gezeigt werden. In Würzburg dagegen ist für Spiele, die nach 22.30 Uhr angepfiffen werden, Public Viewing im Freien verboten. Der Besuch eines TikTok-Influencers hat in Würzburg letzte Woche für Chaos gesorgt. Jetzt hat die Polizei eine eigene Ermittlungskommission gegründet.
2: Was als angekündigter Besuch begann, endete in einem Großeinsatz der Polizei. Rund 120 Jugendliche folgten dem TikTok-Influencer Jackie Barsa Anfang Juni durch die Innenstadt. Die Stimmung kippte offenbar schnell. Der 24-Jährige wurde bedrängt und angegriffen. Während er von einer Streife aus der Stadt gebracht wurde, zog die Gruppe weiter. In mehreren Geschäften wurden Waren aus Regalen gerissen, beschädigt oder gestohlen. Die neue Ermittlungskommission wertet nun zahlreiche Videos aus. Shari Golla, Nachrichtenredaktion.
1: Seit Wochen häufen sich die Kupferdiebstähle in Unterfranken. Der Sachschaden liegt bei mehreren hunderttausend Euro. In einem Solarpark in Rimpa im Kreis Würzburg hat die Polizei am Mittwoch drei Männer geschnappt. Sie hatten bereits mehrere Trommeln Solarkabel bereitgelegt, die sie klauen wollen. Mittlerweile sitzen sie in U-Haft. Nun muss geklärt werden, ob sie möglicherweise auch für andere Kupferdiebstähle verantwortlich sind. In den letzten Wochen waren unter anderem Solarparks geplündert und Kupferdächer abmontiert worden.

0: Gesundheitsministerin Warken muss die Pflegekosten senken. Die CDU-Politikerin fordert von den Bundesländern niedrigere Baustandards für Pflegeheime, etwa bei Zimmergröße und Gemeinschaftsräumen. Außerdem sollen Zuschläge für Heimbewohner künftig erst später greifen. Kinderlose sollen zudem leicht höhere Beiträge zur Pflegeversicherung zahlen.
1: Dankeschön, Christina Panzer, für die News. 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
1: Ja, die Sonne zeigt sich endlich überall wieder in der Region. Hier ins Studio scheint sie auch schon richtig schön rein. Aktuell haben wir 18 Grad bei uns in der Region. Die Temperaturen erreichen heute noch 22 bis 25 Grad. Jetzt am Vormittag noch einige Wolken mit dabei. Im Laufe des Nachmittags dann aber immer mehr Sonnenschein. Nur so einen relativ starken Wind haben wir noch dabei.
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1: Hallo zu euch in die Autos. Gute Nachrichten von den Straßen. Es ist nichts Größeres los, aber es wird geblitzt und zwar in Höchberg in der Heidelberger Straße. Da steht der Blitzanhänger. Wo auch immer ihr seid, eine gute Fahrt.
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1: Ich wünsche euch einen schönen Samstagmorgen. Ich habe gleich die neue Nummer von Taylor Swift für euch. I knew it, I knew you. Vance Joy und Riptide. Und das ist Harry Styles mit seinem aktuellen Track American Girls.

Taylor Swift hat eine neue Nummer am Start. Das ist ein New It, ein New Year hier bei eurem Heimvorteil. Und heute kann ich sagen, es werden wieder 25 Grad. Und da lässt sich es auch richtig schön wieder im Freibad aushalten. Oder ein paar Bahnen im Schwimmbecken ziehen. Oder vielleicht einfach gleich durch den Main schwimmen. Ja, Matthias Alt hat sich das nämlich genau vorgenommen. In 21 Tagen will er den kompletten Main durchschwimmen. 470 Kilometer. Gestartet ist er in Oberfranken. Da ist der Main ja noch klein und flach. Und aktuell ist er ungefähr hinter Haßfurt. Und es geht dann ja noch durch Schweinfurt. Und von da aus schwimmt er dann weiter nach Kitzingen, Ochsenfurt, Würzburg, Karlstadt, Lohr. Also wirklich einmal komplett quer durch die Region. Und sein Ziel dabei ist nicht jetzt irgendeinen sportlichen Rekord aufzustellen, sondern er hat eine Botschaft. Er will damit seine posttraumatische Belastungsstörung bekämpfen und auch anderen Menschen Mut machen. Er sagt nämlich, so ab 10 Kilometern schwimmen, da stellt sich bei ihm einfach eine tiefe Entspannung ein. Also wer ihn auf seinen 470 Kilometern durch den Main verfolgen möchte, ihr könnt mal schauen auf meineschwimmtherapie.de. Da könnt ihr seinen Schwimmverlauf und die Position von Matthias Alt nämlich einsehen. Und das ein oder andere Abenteuer, das hat er auch schon hinter sich. Ein kaputtes Teil am Beiboot zum Beispiel, ein Schwanangriff. Naja, zum Glück ist er ja mit allen Wassern gewaschen. Lelia.

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0: das denn haben. Guten Morgen. Mehr Angst und Schrecken auf der Welt und für uns hat der Iran-Krieg auch direkte Auswirkungen gehabt, zum Beispiel bei den Spritpreisen. Nun haben sich die USA und der Iran offenbar auf ein Abkommen verständigt. Das sagt zumindest Vermittler Pakistan. Laut Washington hat Teheran bei den wichtigsten Punkten eingelenkt. Die Straße von Hormuz soll geöffnet und das iranische Atomprogramm zurückgebaut werden. Der Iran hat dazu aber noch keine Angaben gemacht. Frauen und Kinder besser vor sexueller Gewalt schützen, das war ein zentrales Thema der Justizministerkonferenz in Hamburg. Die Ressortchefs von Bund und Ländern wollen unter anderem längere Verjährungsfristen für schwere Delikte. Soita Sowali berichtet.
1: Konkret soll die Verjährungsfrist für schwere sexuelle Übergriffe von bisher 5 auf 20 Jahre steigen. Außerdem wollen die Justizminister erreichen, dass geplante Sexualstraftaten künftig früher aufliegen, auch dann, wenn sie in Chatgruppen oder auf Online-Plattformen vorbereitet werden. Wer von solchen Plänen erfährt, soll sie künftig melden müssen.
0: Der Verfassungsschutz beobachtet sogenannte Christfluencer, die christliche Symbolik missbrauchen, um rechtsextreme Ideologie zu verbreiten. Laut der Bundesregierung haben einige dieser Akteure auch Kontakte zur AfD und zur amerikanischen MAGA-Bewegung. Die Grünen fordern mehr Aufmerksamkeit für diese Entwicklung. Traumstart für die USA in die Fußball-WM im eigenen Land. Mit 4:1 haben die US-Boys in L.A. gegen Paraguay gewonnen. Fullerin Balogun glänzte mit gleich 2 Toren. Zuvor war auch mit Gastgeber Kanada ins Turnier gestartet, spielte aber nur 1:1 gegen Bosnien-Herzegowina. Heute spielt ab 21 Uhr die Schweiz gegen Katar und auf alle Nachteulen wartet ein Highlight: Brasilien gegen Marokko ab Mitternacht.
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3: Mit einer Blutspende lassen sich Leben retten. Daran erinnert das Bayerische Rote Kreuz zum morgigen Weltblutspendetag. Gerade in den Sommermonaten gehen die Spendenzahlen oft zurück, weil viele Menschen im Urlaub sind. Das BRK ruft deshalb dazu auf, Blut oder Plasma zu spenden, um Engpässe zu vermeiden. Der erste FC Schweinfurt 05 startet morgen in die Vorbereitung auf die neue Spielzeit. Der offizielle Trainingsauftakt ist um 11 Uhr auf dem Gelände des Sackstadions. Neben dem neuen Trainer Jan Gernlein stehen zum Start auch 9 Neuzugänge auf dem Platz. Dazu gehören unter anderem die Rückkehrer Maximilian Stahl sowie der erst frisch verpflichtete Innenverteidiger Johannes Theinhardt.
4: Dankeschön, Christina Panzer, für die News. 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
4: Ja, das schlechte, ungemütliche Wetter von gestern, das haben wir überstanden. Aktuell so um die 18, 19 Grad schon bei uns in der Region. Bis 25 sind heute auf jeden Fall drin. Dazu bekommen wir am Vormittag vor allen Dingen einen Mix aus Wolken und Sonne. Und am Nachmittag dann sogar mehr Sonne als Wolken. Dazu ein bisschen windig, aber der Gesamteindruck

0: Eindruck bleibt auf jeden Fall wesentlich besser als die letzten Tage.
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0: Hallo zu euch in die Autos. Gute Nachrichten von den Straßen. Es ist nichts Größeres los, aber es wird noch geblitzt und zwar in Höchberg in der Heidelberger Straße. Da steht der Blitzanhänger. Wo auch immer ihr seid, eine gute Fahrt.
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0: Ich wünsche euch einen wunderschönen Samstagmorgen.

0: Hier ist Radio Gong für euch mit Holly Humberstone und To Love Somebody. Und Grüße gehen raus an alle in die Region, die schon fleißig Einkaufszettel schreiben oder sich schon auf dem Weg zum Einkaufen machen, um dann für die Grillparty morgen einzukaufen. Ja, machen viele ja gerne. Grillen und dann das Deutschlandspiel zusammenschauen. Morgen um 19 Uhr geht's nämlich zum ersten Spiel gegen Curaçao bei der Fußballweltmeisterschaft. Ja, wenn es jetzt nicht gerade die Grillparty ist, es gibt natürlich ganz viele Möglichkeiten in der Region, sich mit anderen Leuten auch die Spiele der Deutschen anzuschauen.
1: Ja, das größte geplante Public Viewing wird das im Sackstadion sein. Nur für das Auftaktspiel der Deutschen gegen Curaçao müsst ihr euch eine Alternative suchen. Zum Beispiel das Schweinfurter Volksfest. Und ein Feuerwerk zum Sieg wäre doch dann auch noch mega. Wer lieber in der Bar schauen möchte, kann das in Schweinfurt zum Beispiel

0: wie in der Bar 05, der Sportsbar Brauhaus am Bergel oder auch in der Gaststätte zum Micheltun. Außerdem könnt ihr die Spiele auch mit Urlaubsfeeling genießen. Der Kiss Beach in Bad Kissingen hat zum Beispiel eine XXL-Leinwand aufgebaut und der Stadtstrand Schweinfurt zeigt euch alle deutschen Spiele, powered by Radio Gong. Hier wurde sogar extra eine LED-Leinwand organisiert. Das heißt, Helligkeit ist hier auf jeden Fall kein Thema. Ihr habt nämlich eine richtig tolle Sicht auf die Siege der Nationalelf.
1: Danke dir, Chiara, auf radiogong.com. Da haben wir auch noch ganz viele weitere Möglichkeiten für euch, falls jetzt in eurer Lieblingskneipe schon alles reserviert sein sollte. Und dann hoffen wir auch mal, dass die Deutschen dann auch mit einem Sieg morgen gegen Curaçao ins Turnier starten.

0: Ganz viel Gefühl für euren Samstagmorgen von Callum Scott und Whitney Houston. I wanna dance with somebody. Und ihr könnt heute auch vielleicht ein bisschen tanzen auf der ein oder anderen Geburtstagsparty. Ich würde sagen, es ist Zeit für die Geburtstagsgrüße des Tages. Und den ersten Gruß möchte ich einmal der Anni geben. Die Anni hatte nämlich gestern schon Geburtstag und mir wurde gesagt, ich soll ihr unbedingt nochmal nachträglich zum Geburtstag gratulieren. Sie ist gestern 6 Jahre alt geworden. Sie kommt aus Burgsinn und deine Oma wünscht dir alles Liebe und Gute und hab ein schönes Geburtstagswochenende. Also bei einem ganzen Geburtstagswochenende können wir auch schon mal einen Tag nachträglich noch gratulieren. Dann, ich habe so viele süße Nachrichten hier reinbekommen. Einmal die Lisa Leipold aus Eisingen wird heute 13 Jahre alt. Einmal hat dir dein Onkel geschrieben, der Benny, er wünscht dir alles Gute. Und auch deine Mama und dein Papa, die schreiben dir, unsere kleine große Maus wird ein Teenie. Alles, alles Liebe und Gute. Und was ich sehr schön finde, Mama hat heute Küchenverbot, denn die Dame möchte ihre Geburtstagstorte selbst backen. Na dann, ganz viel Erfolg dabei dir, liebe Lisa. Dann gehen Grüße raus an den ehemaligen Bürgermeister der Gemeinde Waldbüttelbrunn, und zwar den Alfred Endres. Er wird heute 74 Jahre alt und deine Schwester hat dir geschrieben, die Irmi, lieber Alfred, du bist mein liebster großer Bruder und mein einziger. Vielen Dank, dass du immer für die ganze Familie da bist. Dann gehen Grüße raus an die Andrea aus Unterbleichfeld. Deine Tochter, die Nora, hat dir geschrieben, liebe Mama, alles Liebe zum Geburtstag. Danke, dass du immer für mich da bist und mich unterstützt und mich auch zum Lachen bringst. Ich hab dich lieb. 56 Jahre wird die Andrea heute alt. Und dann gehen noch Grüße raus an unser Geburtstagskind des Tages. Das ist die Tamara aus Kolitzheim. Dir hat geschrieben die Konstanze und sie sagt, eigentlich wird sie heute 40, aber 40 findet sie blöd, deswegen bleibt sie für immer 39. Liebe Tammy, du bist ein Mensch, den wir nicht in unserem Leben missen möchten. Danke, dass du immer auch mal, dass du immer da bist und du immer so herrlich ehrlich bist. Liebe Grüße von Dorit, Jasmin und Conny mit ihren Familien im Schlepptau. Wir haben dich lieb. Also unser Geburtstagskind des Tages, die Tamara, und an alle anderen, die heute Geburtstag haben, natürlich alles Gute und herzlichen Glückwunsch.
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1: Im Studio Christina Panzer. Guten Morgen. Der Freistaat Bayern schickt seine ersten 5 eigenen Satelliten ins All und Würzburg ist mit dabei. 2 Firmen aus dem Uni-Umfeld sind direkt an den Satelliten beteiligt. Sie sind mit Spezialkameras ausgerüstet und sollen alle 3 Tage Bilder und Daten von Bayern liefern. So sollen beispielsweise Klimaveränderungen für die Land- und Forstwirtschaft mittel- und langfristig beobachtet werden. Die Uni Würzburg forscht bereits seit Jahrzehnten an Kleinsatelliten, die nicht größer als eine Milchtüte sind. Erst wenn's fehlt, fällt's auf. Unter diesem Motto läuft morgen der Weltblutspendetag. Dabei möchte das Bayerische Rote Kreuz daran erinnern, dass man mit einer Blutspende Leben retten kann. Gerade in der Sommerzeit gehen die Spendenzahlen oft zurück, weil viele Menschen im Urlaub sind. Das BRK ruft deshalb dazu auf, Blut oder Plasma zu spenden, um Engpässe zu vermeiden. Theologie für eine Welt im Wandel. So heißt der neue englischsprachige Masterstudiengang, den die Universität Würzburg ab dem Wintersemester anbietet. Studierende lernen die katholische Theologie als ein Fach kennen, das sich mit aktuellen gesellschaftlichen Fragen wie zum

0: Beispiel der Klimakrise oder künstlicher Intelligenz beschäftigt und die Zukunft aktiv mitgestalten kann. Absolventen sollen in unterschiedlichen Bereichen Berufe finden, beispielsweise als Ethikbeauftragte in Tech-Konzernen oder Referenten bei Hilfsorganisationen. Mehr Angst und Schrecken auf der Welt. Und für uns hat der Iran-Krieg auch direkte Auswirkungen gehabt, zum Beispiel bei den Spritpreisen. Nun haben sich die USA und der Iran offenbar auf ein Abkommen verständigt. Das sagt zumindest Vermittler Pakistan. Laut Washington hat Teheran bei den wichtigsten Punkten eingelenkt. Die Straße von Hormuz soll geöffnet und das iranische Atomprogramm zurückgebaut werden. Der Iran hat dazu aber noch keine Angaben gemacht.
1: Dankeschön, Christina Panzer, für die News. 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
1: Es wird langsam immer wärmer bei uns in der Region. So um die 19 Grad aktuell bis 25 sind heute noch drin. Dazu haben wir so einen Mix aus Sonne und Wolken und Wind. Aber vor allem am Nachmittag wird es dann auch schön sonnig.
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1: Hallo zu euch in die Autos. Gute Nachrichten von den Straßen. Wir haben keine größeren Meldungen für euch. Nur in Höchberg in der Heidelberger Straße, da noch der Blitzanhänger. Da nicht zu schnell unterwegs sein. Ansonsten gute Fahrt.
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1: Ich wünsche euch einen wunderschönen Samstagmorgen.

Einen schönen Samstagmorgen wünsche ich euch. Hier ist Radio Gong mit Milky und Just the Way You Are. Endlich haben wir wieder tolles Wetter, um draußen zu sein, oder? Vielleicht habt ihr ja heute eine Fahrradtour geplant oder ein Picknick irgendwo am Main zum Beispiel. Ja, wenn ihr draußen unterwegs seid, dann könnte dem ein oder anderen mal so ein weißes Nest draußen auffallen. Die sehen ein bisschen aus wie so dichte Spinnennetze, würde ich sagen. Und das kann dann sehr gut der Eichenprozessionsspinner sein. Irgendwie haben wir das Wort jetzt, glaube ich, schon ein paar Mal gehört. Und wie der Name schon sagt, befindet sich dieser Eichenprozessionsspinner eben an Eichen und es ist eine kleine Raupe. Und die Haare sind

0: sind giftig. Also die meisten bekommen davon tatsächlich Schmerzen oder einen Juckreiz, teilweise sogar Atembeschwerden. Vor kurzem gab es jetzt auch erst wieder einen Vorfall im Tierpark Sommerhausen. Was können wir denn machen, damit es irgendwie da keine oder weniger Probleme gibt?
1: Naja, zumindest sollten wir die Nester melden, wenn wir welche entdecken. Denn dann beseitigt das Gartenamt die Tiere. Meist mit einem Gerät, ähnlich einem Staubsauger. So lief das auch im letzten Jahr am Erlabrunner Badesee, nachdem er wegen der Tiere komplett abgesperrt war. Und auch in Kitzingen solltet ihr die Augen offen halten. Hier sind sie schon aufgetaucht, und zwar im Haus für Jugend und Familie und außerdem in der Nähe des Wohnheims Radlernest. Im Landkreis Mönchbessert gibt es auch immer wieder Fälle. Deshalb spritzen Mitarbeiter die Bäume am Guterler See oder an Schulen und Verwaltungsgebäuden präventiv mit einem ökologischen Mittel. Dadurch gibt es zumindest an diesen Stellen kaum noch Probleme.
0: Danke dir, Sina. Also passt am besten ein bisschen auf, vor allem wenn ihr mit Kids oder Hunden draußen unterwegs seid.

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2: Ich bin Justin Hamm. Guten Morgen. Wie lassen sich die Kosten in der Pflege senken? Bundesgesundheitsministerin Warken sieht auch die Bundesländer in der Pflicht. In den Funke-Medien fordert die CDU-Politikerin weniger strenge Bauvorgaben für Pflegeheime. Zoe Tassovali berichtet.
3: Sie nennt als Beispiel die vorgeschriebene Größe von Zimmern oder Gemeinschaftsräumen. Das treibt aus ihrer Sicht die Kosten unnötig in die Höhe und macht Pflegeplätze teurer. Gleichzeitig verteidigt Warken ihre umstrittenen Sparpläne bei der Pflegeversicherung. Höhere Zuschläge für Heimbewohner sollen künftig später greifen. Damit will die Bundesregierung die Pflegekassen um Milliarden entlasten und weitere Beitragserhöhungen vermeiden.
2: Für die Ukraine und Moldau rückt ein EU-Beitritt näher. Wie EU-Kommissionspräsidentin von der Leyen und Ratspräsident Costa mitteilten, haben alle Mitgliedstaaten zugestimmt, die nötigen Gespräche aufzunehmen. Der erste Verhandlungsblock soll schon am Montag beginnen. Der ukrainische Präsident Zelensky sprach von einer, so wörtlich, bedeutenden politischen und moralischen Unterstützung für seinen Staat und sein Volk. Während der Bundestag in diesem Jahr auf eine Diätenerhöhung verzichtet, steigen die Bezüge in vielen Landtagen wie geplant. In Bayern, Hessen und anderen Bundesländern greift die automatische Anpassung an die Lohnentwicklung weiter, mit Erhöhungen von mehreren hundert Euro. Im Bundestag hätten die Diäten zum 1. Juli um knapp 500 Euro steigen sollen. Nach Mexiko sind auch die beiden anderen Gastgeber der Fußball-WM ins Turnier gestartet. Die USA haben in Los Angeles die Muskeln spielen lassen. 4:1 hieß es gegen Paraguay. Und zuvor kam Kanada in Toronto zu einem 1:1 gegen Bosnien-Herzegowina. Der Blick zum Basketball noch. München hat das erste Spiel im BBL-Finale gegen Berlin gewonnen mit 102:94. Wer als erster 3 Siege holt, ist Meister.
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4: Seine ersten 5 eigenen Satelliten schickt der Freistaat Bayern in den kommenden Wochen ins Weltall. Und 2 Firmen aus dem Würzburger Uni-Umfeld sind daran direkt beteiligt. Die Kleinsatelliten sind mit Spezialkameras ausgerüstet und sollen alle 3 Tage Bilder und Daten von Bayern liefern. So sollen beispielsweise Klimaveränderungen für die Land- und Forstwirtschaft beobachtet werden können. Mieter in Schweinfurt können ab sofort für mehr Klarheit bei den Mietpreisen sorgen. Die Stadtverwaltung bereitet derzeit den neuen Mietspiegel für das nächste Jahr vor. Dafür bittet sie die Bürger, einen Online-Fragebogen auf der Webseite der Stadt auszufüllen. Dort können sie die aktuelle Miete ihrer Wohnung eintragen. Mitmachen dürfen alle, die in einer privaten Mietwohnung leben und deren Mietvertrag in den letzten 6 Jahren neu abgeschlossen oder erhöht wurde.
5: Dankeschön, Christina Panzer, für die News. Alle Nachrichten aus Stadt und Region könnt ihr natürlich jederzeit nachlesen auf radiogong.com und in der Gong-App.
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5: So um die 19 Grad bei uns in der Region aktuell, bis 25 sind heute noch drin. Dazu bekommen wir einen Mix aus Wolken, Sonne und Wind.
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5: Hallo zu euch in die Autos. Gute Nachrichten von den Straßen. Es ist nichts Größeres los, aber es wird geblitzt. Und zwar in Marktheidenfeld an der Alten Mainbrücke und in Höchberg in der Heidelberger Straße. Da steht der Blitzanhänger. Gute Fahrt.
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5: Ich wünsche euch einen wunderschönen Samstagmorgen.

0: absolut cooler Song aus dem Jahr 2005. Shakira hier beim Heimvorteil mit Hips Don't Lie für euren Samstagmorgen.
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0: Ja, wir machen euch startklar fürs Wochenende. Das Wetter passt endlich wieder. Was geht denn so, Chiara?
2: Heute wird im Playboy-Schloss geschöppelt. Kein Witz, im ehemaligen Schloss Meinberg, in dem einst Gunter Sachs lebte, wird heute das erste Mal ein Weinfest im Innenhof gefeiert. Das Ganze mit Live-Musik und auch Führungen durch Schloss, das übrigens immer noch einen neuen Besitzer sucht. Aber auch im Autohaus wird heute angestoßen. Das Autohaus ATB in Schweinfurt lädt zum Weinfest mit Live-Musik und jede Menge Kinderprogramm ein, darunter eine Torwand, Kinderschminken und auch Klebetattoos. Ansonsten wird aber natürlich auch auf den zahlreichen Festli in der Region gefeiert. In Brünn feiert man zum Beispiel Hausbrauereifest mit selbstgebrautem Bier in der alten Schule. In Gleisenau feiert man Sommerfest in historischer Kulisse. Im Schlosspark warten da heute Live-Musik, Tanzgruppen und jede Menge Unterhaltung für die ganze Family. Und auch Jubiläen werden dieses Wochenende wieder gefeiert. In Wülfingen feiert man zum Beispiel 150 Jahre Feuerwehr und in Bundorf feiert der FC sein 80-jähriges Bestehen.
0: Dankeschön, Chiara. Alle Tipps gibt's natürlich nochmal zum Nachlesen auf radiogong.com.
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1: Im Studio Christina Panzer. Mit einer Blutspende lassen sich Leben retten. Daran erinnert das Bayerische Rote Kreuz zum morgigen Weltblutspendetag. Gerade in den Sommermonaten gehen die Spendenzahlen oft zurück, weil viele Menschen im Urlaub sind. Das BRK ruft deshalb dazu auf, Blut oder Plasma zu spenden, um Engpässe zu vermeiden. Allein in Bayern werden täglich rund 2000 Blutkonserven benötigt. Sie werden unter anderem für Krebspatienten, Unfallopfer oder bei Operationen gebraucht. Seine ersten 5 eigenen Satelliten schickt der Freistaat Bayern in den kommenden Wochen ins Weltall. Und 2 Firmen aus dem Würzburger Uni-Umfeld sind daran direkt beteiligt. Die Kleinsatelliten sind mit Spezialkameras ausgerüstet und sollen alle 3 Tage Bilder und Daten von Bayern liefern. So sollen beispielsweise Klimaveränderungen für die Land- und Forstwirtschaft beobachtet werden können. Auch soll das Bildmaterial Prognosen bei drohendem Hochwasser verbessern. Morgen spielt die deutsche Nationalmannschaft ihre erste Begegnung bei der Fußball-WM in Amerika. Die Bundesregierung hatte dazu die Vorgaben zum Lärmschutz gelockert, um beispielsweise Public Viewing zu ermöglichen. Die genaue Regelung legt aber jeder Ort selbst fest. In Schweinfurt beispielsweise dürfen alle Spiele auch spät nachts als Public Viewing gezeigt werden. In Würzburg ist das anders. Werden Spiele nach 22.30 Uhr angepfiffen, ist Public Viewing im Freien verboten. Für die Ukraine und Moldau rückt ein EU-Beitritt näher. Wie EU-Kommissionspräsidentin von der Leyen mitteilte, haben alle Mitgliedstaaten zugestimmt, die nötigen Gespräche aufzunehmen. Der erste Verhandlungsblock soll schon am Montag beginnen. Der ukrainische Präsident Zelensky sprach von einer bedeutenden politischen und moralischen Unterstützung für sein Land.
2: Dankeschön, Christina Panzer, für die News. Alle Nachrichten könnt ihr auch noch mal nachlesen auf radiogong.com und in der Gong-App.
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2: Mittlerweile sind wir bei 19 Grad angelangt bei uns in der Region. Bis 25 sind heute noch drin. Dazu haben wir einen Mix aus einem stürmischen Wind, aber auch Wolken, aber auch viel Sonne.
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2: Hallo zu euch in die Autos. Gute Nachrichten von den Straßen. Es ist nichts Größeres los, aber es wird geblitzt. Und zwar in Marktheidenfeld an der Alten Mainbrücke und in Höchberg in der Heidelberger Straße. Wo auch immer ihr seid, eine gute Fahrt.
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2: Schönen Samstag.

Das ist Olivia Dean mit So Easy to Fall in Love hier bei Radio Gong. Und Grüße gehen raus an der Stelle an alle, die gerade gemütlich beim Frühstückstisch sitzen oder jetzt auf dem Weg zum Frühstück, zum Brötchen holen sind. Das besonderste Frühstück übrigens der Region, das gibt's gleich für ein paar Gonghörer in Schweinfurt. Die dürfen nämlich jetzt ab 10 Uhr im Riesenrad frühstücken auf dem Volksfest. Es gibt Brötchen von Hörräder, Beck und einfach eine mega Aussicht. Ich würde sagen, ganz viel Spaß euch bei dieser coolen Aktion und das ist Cat's Eye mit Gabriella.

0: Hier ist euer Heimvorteil mit Britney Spears und Toxic für euren Samstagvormittag. Und das war's jetzt von mir. Wir hören uns am Montag wieder um 18 Uhr zu den Hits des Tages. Ganz viel Spaß jetzt mit meiner Kollegin Theresa Achatz und ein schönes Wochenende.
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1: Ich bin Justin Hamm. Hohe Spritpreise treffen viele Menschen direkt im Alltag. Laut einer YouGov-Umfrage im Auftrag der Teambank lassen deshalb viele Autofahrerinnen und Autofahrer ihr Fahrzeug häufiger stehen. Zoe Tassovali mit den Details.
2: Besonders bei den Jüngeren macht sich das bemerkbar. Mehr als jeder Dritte unter 30 fährt wegen der hohen Spritpreise inzwischen seltener mit dem Auto. Viele sagen außerdem, dass nach Miete, Strom und anderen festen Kosten am Monatsende weniger übrig bleibt als noch vor einem Jahr. Wenn es um politische Entlastungen geht, wünschen sich die meisten niedrigere Steuern. Eine Spritpreisbremse landet auf Platz 2.
1: Gesundheitsministerin Wagen muss die Pflegekosten dringend senken. Nun fordert die CDU-Politikerin von den Bundesländern niedrigere Baustandards für Pflegeheime, etwa bei Zimmergröße und Gemeinschaftsräumen. Außerdem sollen Zuschläge für Heimbewohner künftig erst später greifen. Kinderlose sollen zudem leicht höhere Beiträge zur Pflegeversicherung zahlen. Der große KI-Anbieter Anthropic hat heute seinen wichtigsten Modellen den Stecker gezogen, zumindest für alle Nutzer außerhalb der USA. Die US-Regierung hat das angeordnet und dabei auf die nationale Sicherheit verwiesen. Der Vorwurf, jemand habe eine Methode gefunden, die Sicherheitsbeschränkungen der Software zu umgehen. Anthropic selbst hält das für übertrieben. Der größte Konkurrent, OpenAI, arbeitet mit der US-Regierung zusammen. Traumstart für die USA in die Fußball-WM im eigenen Land. Mit 4:1 haben die US-Boys in L.A. gegen Paraguay gewonnen. Fullerin Balogun glänzte mit gleich 2 Toren. Zuvor war auch mit Gastgeber Kanada ins Turnier gestartet, spielte aber nur 1:1 gegen Bosnien-Herzegowina. Heute spielt ab 21 Uhr die Schweiz gegen Katar und auf alle Nachteulen wartet ein Highlight: Brasilien gegen Marokko ab Mitternacht.
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3: Morgen spielt die deutsche Nationalmannschaft ihre erste Begegnung bei der Fußball-WM in Amerika. Um beispielsweise Public Viewing zu ermöglichen, hatte die Bundesregierung dazu die Vorgaben zum Lärmschutz gelockert. Die genaue Regelung legt aber jeder Ort selbst fest. In Schweinfurt beispielsweise dürfen alle Spiele als Public Viewing gezeigt werden. In Würzburg ist das anders. Werden Spiele nach 22.30 Uhr angepfiffen, ist Public Viewing im Freien verboten. Autofahrer in den Ortsdurchfahrten von Ebelsbach und Gleisenau im Landkreis Haßberge müssen sich ab der kommenden Woche auf erhebliche Umwege einstellen. Wegen umfangreicher Sanierungsarbeiten wird die Startstraße ab der Kreuzung Schustersteige bis zum Ortsende von Gleisenau ab Montag voll gesperrt. Eine Umleitung über Steinbach und Schönbach wird eingerichtet. Die Arbeiten dauern voraussichtlich bis zum 31. Juli.
4: Dankeschön, Christina Panzer, für die News. Um kurz nach 10, ihr findet die auch nochmal zum Nachlesen auf radiogong.com oder wenn ihr unterwegs seid, natürlich auch ganz entspannt auf eurem Handy in der Gong.
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4: Ja, das sind heute ein paar vereinzelte Wolken, die wir zu Gesicht bekommen. Ansonsten haben wir jetzt gerade aber einen strahlend blauen Himmel über der Region. Und das mit ordentlichem Sonnenschein heute. Bis zu 8 Stunden Sonne sind drin bei 22 bis 25 Grad.
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4: Servus auf die Straßen um 3:03. Obacht auf der A3 Würzburg Richtung Frankfurt. Zwischen Würzburg-Heidingsfeld und Würzburg-Kist, da haben wir mehrere Gegenstände auf der Fahrbahn. Da also Obacht, nicht zu schnell fahren. Das gleiche gilt in Marktheidenfeld an der alten Mainbrücke. Da wird nämlich geblitzt und zwar auch in Höchberg in der Heidelberger Straße. Auch da haben wir einen Blitzanhänger stehen. Gute Fahrt euch.
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4: Guten Morgen.

0: Self-Aware hier beim Heimvorteil. Wir machen euch startklar für das schöne sonnige Wochenende, das ja auch wieder deutlich wärmer werden soll als vor allem so die letzten Tage. Aber dennoch ist Vorsicht geboten, wenn ihr euch bei all der Sonne jetzt irgendwie draußen ein schattiges Plätzchen unter irgendeinem Baum suchen solltet. Da können nämlich wirklich böse, schmerzhafte Überraschungen drohen. Unter manchen Bäumen hier in der Region haben sich nämlich giftige Raupen, sogenannte Eichenprozessionsspinner, breit gemacht.
1: Ja, letzte Woche war eine Mutter mit ihrem Kind im Tierpark Sommerhausen unterwegs. Auf dem Spielplatz kam das Kind dann in Kontakt mit den feinen Härchen dieser Raupen. Das Ergebnis: starke Schmerzen und Juckreiz bei dem Zweijährigen. Diese Brennhaare der Raupen, die sind giftig und sie können sogar Atemprobleme auslösen. Der Eichenprozessionsspinner, das ist ein Nachtfalter und seine Raupen haben sogenannte Brennhaare. Die sind giftig, also gefährlich für uns Menschen. Vor allem an Eichen finden wir diese Raupen und sie kriechen in langen Reihen am Baum entlang, ähnlich einer Prozession. Daher kommt der Name.
0: Danke dir, Christian, auf jeden Fall für die Infos rund um den Eichenprozessionsspinner, also giftige Raupen, die es sich vor allem rund um Eichen wohl bequem machen. Vor allem bei uns in Bayern und hier bei uns in der Region in diesem Jahr tatsächlich besonders viele. Deshalb, wer sie entdeckt, bitte unbedingt den Behörden melden. Die versuchen dann nämlich, diese Bereiche weiträumig abzusperren und die Tiere auch zu beseitigen.
1: Ja, meist passiert das mit einem Gerät, ähnlich einem Staubsauger. So lief das auch im letzten Jahr am Erlabrunner Badesee zum Beispiel, nachdem der wegen dieser Tiere komplett abgesperrt war. Und auch in Kitzingen solltet ihr die Augen offen halten. Hier sind sie nämlich auch schon aufgetaucht, und zwar am Haus für Jugend und Familie und außerdem auch in der Nähe des Wohnheims Radlernest. Im Landkreis Main-Spessart gibt es auch immer wieder Fälle von Eichenprozessionsspinnern. Deshalb spritzen Mitarbeiter die Bäume am Gut Erlersee bei Arnstein oder an Schulen und Verwaltungsgebäuden präventiv mit einem ökologischen Mittel. Dadurch gibt es zumindest an diesen Stellen kaum noch Probleme.
0: Ja, auf unserer Website haben wir auch noch mal mehr Infos für euch, unter anderem auch Fahndung.

0: Erinnerungsfotos, damit ihr wisst, mit wem wir es hier überhaupt zu tun haben. Wichtig ist auf jeden Fall, wie gesagt, dass ihr die nicht berührt und bis zu 10 Meter Abstand haltet. Vor allem Hunde und Kinder eben weit, weit weghaltet davon. Und wenn es doch zu einem Kontakt kommen sollte, dann ist wichtig, sofort zu duschen und die Kleidung auch zu waschen. Am besten komplett separat. Und noch wichtiger ist, dass vor allem bei starken Symptomen dann sofort ein Arzt aufgesucht wird. Ja, wie gesagt, ihr findet auf unserer Website radiogong.com auch nochmal alle Infos rund um den Eichenprozessionsspinner und hoffen wir mal, dass wir den Viechern irgendwie verschont bleiben.
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0: Mit Green Day geht's rein in diesen Samstagvormittag hier bei eurem Heim- und Frühstücksvorteil. Denn mit uns könnt ihr heute Morgen nicht frühstücken gehen, sondern drehen. Seit 10 Uhr läuft unser Gong-Frühstück mit Aussicht auf dem Riesenrad in Schweinfurt, wo sich 30 Minuten lang einfach mal alles nur um euch und eure Besties dreht. Wirklich ein ganz, ganz einzigartiges Erlebnis, Leute.
1: So, das Rad dreht sich. Die ersten Leute sitzen schon drinnen und genießen ihr lecker Frühstück von Hörräderbeck. Da sind zwei schöne Knusperstangen drin und Erdbeerhörnchen. Natürlich haben wir auch Kaffee und Säfte für alle. Und die zweite Fuhr, die wartet schon hier. Und da steht jetzt gerade neben mir die Melina. Und wen hast denn du heute als Bestie dabei und wieso?
2: Ich habe heute die Dana dabei. Wir sind seit 10 Jahren befreundet. Haben schon viele Höhen und Tiefen miteinander erlebt. Von Festivals bis wilden Partynächte und ja, freue mich auf jeden Fall, dass ich sie heute bei mir habe.
1: Und Dana, wie ist es für dich, dass du jetzt einfach eingeladen wurdest von der Melina? Hast du dich gefreut?
3: Ja, ich habe mich sehr gefreut und war ziemlich aufgeregt, muss ich sagen.
1: Und was erwartet ihr euch heute jetzt von diesem Frühstück im Riesenrad?
2: Ja, auf jeden Fall einen tollen Ausblick mit einem Kaffee in der Hand. Ich meine, was gibt's besser?

0: Theresa das.
1: Sehr schön, dann wartet ihr noch kurz, gleich geht's weiter mit der zweiten Fuhr. Und Theresa, ich glaube, die Leute haben hier ganz viel Spaß.
2: Ja, besser geht's doch gar nicht. Der Start in den Samstagvormittag mit unserem Gong-Frühstück mit Aussicht auf dem Riesenrad in Schweinfurt, wo sich 30 Minuten lang einfach mal alles nur um euch und eure Bestie dreht. Das, wie gesagt, jetzt aktuell in Schweinfurt im Riesenrad. Und heute Abend, ja, unser großer Gong-Superstar-Moment mit Menowin im Cinevolt Mainfrankenpark. Und dazu später nochmal mehr.

Das sind die Beats, die wir heute brauchen. The Second Voice hier beim Heimvorteil. Wir wünschen euch einen schönen Start ins Wochenende, der schöner kaum sein könnte. Heute endlich wieder mit bis zu 8 Sonnenstunden und nur so ein paar vereinzelten Wolken, die wir zu Gesicht bekommen. Was ihr da Schönes unternehmen könnt bei dem Wetter, findet ihr natürlich immer zum Nachlesen in unseren Veranstaltungstipps.

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0: Job wechseln wollen, klagen über zu wenige Stellenangebote. Aber in einigen Branchen herrscht weiter riesengroßer Fachkräftemangel. Das Institut der deutschen Wirtschaft hat nun eine Studie vorgestellt. Demnach fehlen bis 2036 über 4 Millionen Arbeitskräfte. Hauptgrund der demografische Wandel, der noch stärker zuschlägt als zuvor erwartet. Zum Beispiel, weil weniger neue Einwanderer nach Deutschland kommen. Mehr als 3 Monate nach Beginn des Iran-Kriegs rückt ein Abkommen zwischen Washington und Teheran in greifbare Nähe. Laut Vermittler Pakistan haben sich Vertreter beider Staaten über die Punkte verständigt. Laut US-Präsident Trump sieht die Vereinbarung eine Öffnung der Straße von Hormuz vor und dass der Iran sein Atomprogramm zurückbaut. Jedes Jahr sterben weltweit fast 43.000 Frauen an Blutungen nach der Geburt. Das ist ein Tod alle 12 Minuten. Die WHO hat jetzt neue Empfehlungen vorgestellt, um das zu ändern. Künftig soll der Blutverlust exakt gemessen statt nur geschätzt werden, weil Mediziner bisher mehr als die Hälfte der Fälle übersehen haben. Viele Todesfälle gibt es vor allem in Afrika südlich der Sahara und in Südasien. Party in L.A. Mitgastgeber USA ist mit einem torreichen Sieg in die Fußball-WM gestartet. Mit 4:1 gewannen die US-Boys gegen Paraguay. Thomas Bremser war vor Ort.
1: Also die US-Amerikaner waren im Footballstadion von L.A. endlich auch mal vom Soccer begeistert. Das US-Team mit dem frühen 1:0, gerade in der ersten Halbzeit, fulminant und dominant, von Druck keine Spur. Am Ende ein verdienter und ungefährdeter Sieg vor den Augen von Superstars wie Tom Cruise, Brad Pitt und David Beckham.
0: Zuvor startete auch Co-Host Kanada ins Turnier, spielte aber nur 1:1 gegen Bosnien-Herzegowina. Heute findet nach deutscher Zeit nur ein Spiel statt. Um 21 Uhr trifft die Schweiz auf Katar.
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3: Ein Influencer-Besuch mit Folgen. Nachdem rund 120 Jugendliche Anfang Juni in der Würzburger Innenstadt randaliert hatten, ermittelt jetzt eine eigene Polizeikommission. Die Jugendlichen hatten den TikTok-Star Jackie Barsa verfolgt, bedrängt und angegriffen. Gleichzeitig kam es in mehreren Geschäften zu Diebstählen und Verwüstungen. Die neu gegründete Ermittlungskommission wertet nun Videomaterial aus und ermittelt unter anderem wegen Landfriedensbruch. Seit Wochen häufen sich die Kupferdiebstähle in Unterfranken. Der Sachschaden liegt bei mehreren hunderttausend Euro. In einem Solarpark in Rimpa hat die Polizei jetzt 3 Männer geschnappt. Sie hatten bereits mehrere Trommeln Solarkabel zum Klauen bereitgelegt. Die Polizei ermittelt nun, ob sie auch für die anderen Kupferdiebstähle verantwortlich sind. In den letzten Wochen waren unter anderem Solarparks geplündert und Kupferdächer abmontiert worden.
4: Dankeschön, Christina Panzer, für die Nachrichten um 11:15, die ihr natürlich auch nochmal zum Nachlesen findet auf radiogong.com oder wenn ihr unterwegs seid auf eurem Handy in der Gong-App.
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4: Das ist heute endlich mal wieder sommerlich mit nur vereinzelten paar Wolken. Sonst haben wir einen strahlenblauen Himmel immer wieder über der Region und das mit einem ordentlichen Sonnenschein. Wir bekommen heute nämlich bis zu 8 Sonnenstunden und das bei 22 bis 25 Grad.
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4: Servus auf die Straßen um 11:03. Obacht auf der A7 Würzburg Richtung Ulm. Zwischen Würzburg-Estenfeld und dem Kreuz Wiberit haben wir in beide Richtungen Gefahr durch Rehe auf der Fahrbahn und auch neben der Fahrbahn. Wie gesagt, also vorsichtig auf der A7 Würzburg Richtung Ulm zwischen Würzburg-Estenfeld und dem Kreuz Wiberit. Da haben wir Rehe auf der Fahrbahn. Geblitzt wird auch und zwar in Marktheidenfeld an der Alten Mainbrücke und in Höchberg in der Heidelberger Straße. Da steht nämlich ein Blitzanhänger. Gute Fahrt euch.
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4: Guten Vormittag wünsche ich euch und vor allem ein schönes Wochenende.

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0: mit Homewrecker. Zelebrieren wir so ein bisschen den wunderschönen Samstagvormittag hier beim Heimvorteil. Wir machen euch startklar fürs Wochenende, wo sich ab heute alles um die Kraft der Sonne drehen wird, aber auch um unsere Gesundheit und um jede Menge Partys hier in der Region. Fangen wir mal kurz mit der Gesundheit an. Heute nämlich Gesundheitstag in Ochsenfurt im Ärztehaus und da sind alle eingeladen, einfach mal einen kleinen kostenlosen Gesundheitscheckup zu machen. Es gibt aber auch kostenloses Yoga, Taekwondo oder auch Bogenschießkurse, wo man einfach mal so ein bisschen reinschnuppern kann. Ihr könnt aber auch einmal Rudern ausprobieren. In Markt Heidenfeld feiert die Rudergesellschaft nämlich ihren 70. Geburtstag und das unter anderem eben mit Proberudern. Oder ihr schaut mal bei der Wasserwacht in Veitshöchheim vorbei. Die feiern 60. Geburtstag und zeigen da auch mal, was sie so alles drauf haben. Jakob Grunwald.
1: Wir decken eigentlich die ganze Palette ab. Wir haben alles an Wasserrettungsausrüstung quasi da. Wir haben einen Tauchcontainer da. Da kann man auch mal sich die Taucher durch eine große Scheibe anschauen. Wir haben Samstag und Sonntag jeweils eine Übung. Die Fahrzeuge werden ausgestellt. Wir haben viele verschiedene Fahrzeuge da, nicht nur Wasserwacht, sondern auch von anderen Hilfsorganisationen. Wir haben aber natürlich auch viel Programm, was Spiel und Spaß angeht.
0: Ja, und alles rund um das Thema Schwimmen, Radeln und Laufen gibt's morgen rund um den Ellabrunner Badesee. Da findet nämlich der Lifestyle-Triathlon statt, zu dem sich schon knapp 1000 Leute angemeldet haben. Und sogar unsere Gesundheitsministerin kommt da vorbei. Wer mehr über kostenlosen Sonnenstrom erfahren will, Obacht, Santec lädt nämlich zum Tag der offenen Tür nach Albelstadt ein. Da gibt's alles rund um PV-Anlagen, aber auch eben um E-Mobilität. Und ihr könnt E-Autos auch Probe fahren oder auf der 80 Meter langen, also der größten Carrera-Bahn Bayerns, einmal, ja, quer durch die Gegend düsen. Es ist alles elektrisch und durch die Kraft der Sonne möglich, die heute mit 8 Sonnenstunden eben scheinen wird und bis zu 25 Grad. Jetzt gerade haben wir auch fast eine

Strahlend blauen Himmel über der Region, so ein paar vereinzelte Wolken, aber ansonsten stört heute nichts weiter die Sonne, dass die uns hier endlich mal wieder ein bisschen Wärme auch entgegenbringt. Das ist ideales Open-Air-Wetter, auch für das Umsonst und Draußen in Gerolzhofen mit 2 Bühnen, 11 Stunden Live-Musik und auch das natürlich kostenlos. Schon mal so ein bisschen zum Warmfeiern quasi, wenn es dann nächste Woche auch in Würzburg losgeht, unser UND-Festival. Alle unsere Freizeittipps für dieses grandiose Wetter und auch alles natürlich, was es heute kostenlos so zu ergattern gibt, findet ihr auf radiogong.com nochmal zum Nachlesen.

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0: Wir zelebrieren das wunderschöne Leben hier am Samstagvormittag beim Heimvorteil und klären vor allem die wichtigsten Fragen jetzt am Wochenende. Und da ist eine der häufigst gestellten Fragen in der Gong-Community: Wo schaust du eigentlich das Deutschlandspiel am Sonntag? Ja, Sonntag 19 Uhr, da werden viele ein Date vorm Fernseher haben. Rund 60% zu Hause, jeder Dritte aber auch im Biergarten oder beim Public Viewing. Und deshalb hat Kollegin Chiara Köhlein mal geschaut, wo eigentlich was bei uns geht in der Region.
1: Ja, das größte geplante Public Viewing wird das im Sackstadion sein. Nur für das Auftaktspiel der Deutschen gegen Curaçao müsst ihr euch eine Alternative suchen. Zum Beispiel das Schweinfurter Volksfest. Und ein Feuerwerk zum Sieg wäre doch dann auch noch mega. Wer lieber in einer Bar schauen möchte, kann das in Schweinfurt zum Beispiel in der Bar 05, der Sportsbar Brauhaus am Bergel oder auch in der Gaststätte zum Michel tun. Außerdem könnt ihr die Spiele auch mit Urlaubsfeeling genießen. Der Kiss Beach in Bad Kissingen hat zum Beispiel eine XXL-Leinwand aufgebaut und der Stadtrand Schweinfurt zeigt euch alle deutschen Spiele, powered by Radio Gong. Hier wurde sogar extra eine LED-Leinwand organisiert. Das heißt, Helligkeit ist hier auf jeden Fall kein Thema. Ihr habt nämlich eine richtig tolle Sicht auf die Siege der Nationalelf.
0: Ja, ihr findet alles nochmal auch in einer Übersicht, wo man überall Rudel gucken kann, hier bei uns in der Region auf radiogong.com.

0: 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Das ist die Filmmusik zu Toy Story Teil 5, kommt im Juli in den Kinos und jetzt im Sommer wird es so einiges Neues geben, auch rund um das Thema Veranstaltungen. Da sehen wir uns nämlich auf jede Menge cooler Konzerte, unter anderem mit Mark Forster.
1: Hallöche Leute, hier ist Mark Forster und ihr kennt mich vielleicht von meinen Songs hier auf Radio Gong. Am 17. Juli gibt's die live in Kitzingen am Stadtbalkon und ich freue mich riesig auf euch.
2: Zahlreichen ausverkauften Tourneen geht Mark Forster wieder auf große Open-Air-Tour.

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0: Nachrichten.
1: Ich bin Justin Hamm. In 10 Jahren fehlen in Deutschland über 4 Millionen Arbeitskräfte. Das hat eine neue Studie des Arbeitgebernahen Instituts der Deutschen Wirtschaft ergeben. Vor 2 Jahren lag die Schätzung noch weit darunter.

0: private Versicherung müsse attraktiver werden. Die CDU-Politikerin plädiert dafür, dass gezahlte Beiträge als Vorsorgeaufwand von der Steuer abgesetzt werden können. Im Rahmen der Pflegereform plant Wanken unter anderem niedrigere Baustandards für Pflegeheime und höhere Beiträge für Kinderlose. 165 Kilometer neue Gleise, 149 neue Weichen und 25 Kilometer neue Oberleitung. Die Generalsanierung der Deutschen Bahn auf der wichtigen Strecke Berlin-Hamburg ist fertig und morgen rollen die Züge wieder. Für zehntausende Pendler gehen mehr als 10 Monate Ersatzverkehr und Umleitungen zu Ende. Die Fernzüge fahren ab morgen wieder im Halbstundentakt. Die Regionalzüge verkehren auf den üblichen Linien. Und der Blick zur WM in Nordamerika. Da hat Mitgastgeber USA am Morgen unserer Zeit sein Auftaktspiel gewonnen mit 4:1 gegen Paraguay. Beim Spiel Südkorea gegen Tschechien einen Tag zuvor in Mexiko waren viele freie Plätze im Stadion aufgefallen. Die FIFA hat sich nun erklärt, einige Ticketinhaber hätten in den Gängen gestanden, statt auf ihren Platz zu sitzen. Das Stadion sei fast ausverkauft gewesen. Das Ticketmanagement der FIFA sorgt seit Monaten für viel Aufregung.
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2: Mit einer Blutspende lassen sich Leben retten. Daran erinnert das Bayerische Rote Kreuz zum morgigen Weltblutspendetag. Gerade in den Sommermonaten gehen die Spendenzahlen oft zurück, weil viele Menschen im Urlaub sind. Das BRK ruft deshalb dazu auf, Blut oder Plasma zu spenden, um Engpässe zu vermeiden. Der erste FC Schweinfurt 05 startet morgen in die Vorbereitung auf die neue Spielzeit. Der offizielle Trainingsauftakt ist um 11 Uhr auf dem Gelände des Sackstadions. Neben dem neuen Trainer Jan Gernlein stehen zum Start auch 9 Neuzugänge auf dem Platz. Dazu gehören unter anderem die Rückkehrer Maximilian Stahl sowie der erst frisch verpflichtete Innenverteidiger Johannes Theinhardt.
3: Dankeschön, Christina Panzer, für die News um 11:45. Ihr findet die alle auch nochmal zum Nachlesen auf radiogong.com oder wenn ihr unterwegs seid, auch ganz entspannt auf eurem Handy in der Gong-App.
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3: Das ist ein strahlenblauer Himmel über der Region aktuell mit 22 bis 25 Grad. Im Laufe des Nachmittags verziehen sich dann auch so die letzten Wolken und es kommt wirklich pickepacke volle Sonnenschein auf uns zu. Insgesamt sind es heute roundabout 8 Sonnenstunden, die wir genießen dürfen.
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3: Servus auf die Straßen um 12:03. Obacht auf der A7 Fulda Richtung Kassel. Zwischen dem Dreieck Fulda und Fulda Mitte haben wir nämlich eine Plane auf der Fahrbahn. Außerdem wird geblitzt in Höchberg in der Heidelberger Straße. Da steht ein Blitzanhänger. Gute Fahrt euch.
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3: Hallöchen.

0: Paradise, passend zum paradiesisch schönen Wetter, das heute endlich mal wieder angesagt ist. Bis zu 8 Stunden Sonne bekommen wir am heutigen Samstag zu Gesicht. Und wie wir die auch richtig ausnutzen können, das schauen wir uns doch jetzt mal genauer an.
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2: Heute wird im Playboy-Schloss geschöppelt. Kein Witz, im ehemaligen Schloss Meinberg, in dem einst Gunter Sachs lebte, wird heute das erste Mal ein Weinfest im Innenhof gefeiert. Das Ganze mit Live-Musik und auch Führungen durch Schloss, das übrigens immer noch einen neuen Besitzer sucht. Aber auch im Autohaus wird heute angestoßen. Das Autohaus ATB in Schweinfurt lädt zum Weinfest mit Live-Musik und jeder Menge Kinderprogramm ein, darunter eine Torwand, Kinderschminken und auch Klebetattoos. Ansonsten

0: Wird aber natürlich auch auf den zahlreichen Festli in der Region gefeiert. In Brünn feiert man zum Beispiel Hausbrauereifest mit selbstgebrautem Bier in der alten Schule. In Gleisenau feiert man Sommerfest in historischer Kulisse. Im Schlosspark warten da heute Live-Musik, Tanzgruppen und jede Menge Unterhaltung für die ganze Family. Und auch Jubiläen werden dieses Wochenende wieder gefeiert. In Wülfingen feiert man zum Beispiel 150 Jahre Feuerwehr und in Bundorf feiert der FC sein 80-jähriges Bestehen.
1: Ja, und ihr findet alle Tipps auch nochmal zum Nachlesen auf unserer Homepage radiogong.com. Wie immer gilt, egal für was ihr euch entscheidet, wir wünschen euch ein absolutes inneres Blumenpflücken.
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1: Im Studio Christina Panzer. Seine ersten 5 eigenen Satelliten schickt der Freistaat Bayern in den kommenden Wochen ins Weltall. Und 2 Firmen aus dem Würzburger Uni-Umfeld sind daran direkt beteiligt. Die Kleinsatelliten sind mit Spezialkameras ausgerüstet und sollen alle 3 Tage Bilder und Daten von Bayern liefern. So sollen beispielsweise Klimaveränderungen für die Land- und Forstwirtschaft beobachtet werden können. Auch soll das Bildmaterial Prognosen bei drohendem Hochwasser verbessern. Mit einer Blutspende lassen sich Leben retten. Daran erinnert das Bayerische Rote Kreuz zum morgigen Weltblutspendetag. Gerade in den Sommermonaten gehen die Spendenzahlen oft zurück, weil viele Menschen im Urlaub sind. Das BRK ruft deshalb dazu auf, Blut oder Plasma zu spenden, um Engpässe zu vermeiden. Allein in Bayern werden täglich rund 2000 Blutkonserven benötigt. Sie werden unter anderem für Krebspatienten, Unfallopfer oder bei Operationen gebraucht. Morgen spielt die deutsche Nationalmannschaft ihre erste Begegnung bei der Fußball-WM in Amerika. Die Bundesregierung hatte dazu die Vorgaben zum Lärmschutz gelockert, um beispielsweise Public Viewing zu ermöglichen. Die genaue Regelung legt aber jeder Ort selbst fest. In Schweinfurt beispielsweise dürfen alle Spiele, auch die spätnachts, als Public Viewing gezeigt werden. In Würzburg ist das anders. Werden Spiele nach 22.30 Uhr angepfiffen, ist Public Viewing im Freien verboten. Viele Menschen, die ihren Job wechseln wollen, klagen über zu wenige Stellenangebote. Aber in einigen Branchen herrscht weiter riesengroßer Fachkräftemangel. Das Institut der deutschen Wirtschaft hat nun eine Studie vorgestellt. Demnach fehlen bis 2036 über 4 Millionen Arbeitskräfte. Hauptgrund? Der

0: Demografische Wandel, der noch stärker zuschlägt als zuvor erwartet, zum Beispiel weil weniger neue Einwanderer nach Deutschland kommen.
1: Dankeschön, Christina Panzer, für volle Informationen zur halben Stunde. Ihr findet die auf radiogong.com oder für unterwegs in der Gong-App auch nochmal zum Nachlesen.
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1: Das ist heute richtig schön sonnig. Insgesamt 8 Sonnenstunden erwarten uns heute, das Ganze bei 22 bis 25 Grad.
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1: Servus auf die Straßen um 1:01. Hier schaut's gut aus, keine größeren Verzögerungen, aber es wird geblitzt in Höchberg in der Heidelberger Straße. Da steht nämlich ein Blitzanhänger. Gute Fahrt euch.
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1: Hallöchen.

The End of Beginning hier beim Heimvorteil. 31 Grad und Sonnenschein. Nein, das ist nicht der heutige Wetterbericht, zumindest nicht der für Deutschland bzw. unsere Region hier. Nee, da handelt es sich tatsächlich um die Wettervorhersage für Curaçao. Denn die Fußball-Weltmeisterschaft, die ist ja gestartet und die

0: ersten Spiele, die gab es ja jetzt auch schon. 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Ihr könnt euch nämlich noch zum Tippspiel anmelden. Auch wenn die ersten Spiele schon rum sind und ihr da vielleicht so ein paar Punkte jetzt habt liegen lassen, ist nicht so schlimm bei insgesamt 104 Spielen. Da könnt ihr noch einiges aufholen. Es gibt nämlich echt coole Preise zu gewinnen. 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Und am Sonntag sind die Deutschen ja dann das erste Mal gefragt und Curaçao ist eben unser erster Gegner. Deshalb wollten wir mal von euch wissen, was wisst ihr denn eigentlich alles so über Curaçao?
1: Also es liegt in Afrika auf jeden Fall.
2: Nein.
1: Oh scheiße, warte. Südamerika, ja. Ne? Ja, doch.
3: Es liegt nördlich von Südamerika.
4: Ich kann genau gar nichts darüber sagen. Also ich bin gar nicht im Fußballthema drin, deswegen bin ich da tatsächlich ein bisschen raus.
5: Mittel Südamerika?
3: Und ich weiß, dass Curaçao ein sehr christliches Land ist.
6: Ich habe im Fußball schon mal gehört, dass es das Land gibt, aber ich weiß jetzt auch nicht, wo das ist.
3: Sehr klein auf jeden Fall.
1: Boah, ich weiß nur, dass Curaçao in Südamerika liegt, eine kleine Insel ist. Ist wahrscheinlich auch dort mit der Qualifikation ein bisschen anders als bei uns, aber trotzdem, dass so ein kleines Land es geschafft hat und wir gegen die Spiele schon heftig.
4: Ist das ein Land?
7: Ich glaube Südamerika, oder?
4: Also ich müsste jetzt raten.
8: Weiß ich nicht. Nee, blamier mich jetzt.
0: Ja, ein paar gute Sachen waren ja tatsächlich dabei. Curaçao ist eine Insel in der Karibik und gehört zu den ABC-Inseln, was ein beliebtes Land zum Inselhopping in der Karibik ist. Nördlich von Venezuela hat 160.000 Menschen bzw. Einwohner, die da leben. Also nur 30.000 mehr als hier bei uns in der Würzburger City zum Beispiel und dreimal so viele wie in Schweinfurt. Und in dem kleinen Land ist tatsächlich Niederländisch eine der Amtssprachen. Ja, übrigens hat Curaçao auch echt traumhaft schöne Strände, typisch Karibik eben. Das heißt, wenn ihr irgendwann mal vorhabt, in die Karibik zu fliegen und da ein bisschen ja, Urlaub zu machen, es euch gut gehen zu lassen, dann wäre Curaçao auf jeden Fall entweder eine Überlegung oder tatsächlich echt eine komplette Reise wert.

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0: Nachrichten. Justin
1: Hamm. Führende CDU-Politiker haben ihre Partei vor wichtigen Wahlen erneut vor einer Zusammenarbeit mit der AfD gewarnt. Der CDU-Arbeitnehmerflügelchef Radke sagte, seine Partei sei kaputt, sobald Christdemokraten der AfD die Hand reichten. Hintergrund: in Sachsen-Anhalt und Mecklenburg-Vorpommern wird im September gewählt. Die AfD liegt in beiden Ländern in Umfragen vorne. Sie peilt in beiden Ländern den Sprung in die Regierung an. Hohe Spritpreise treffen viele Menschen direkt im Alltag. Laut einer YouGov-Umfrage im Auftrag der Teambank lassen deshalb viele Autofahrerinnen und Autofahrer ihr Fahrzeug häufiger stehen. Zoe Tassovali mit den Details.
2: Besonders bei den Jüngeren macht sich das bemerkbar. Mehr als jeder Dritte unter 30 fährt wegen der hohen Spritpreise.

0: Spritpreise inzwischen seltener mit dem Auto. Viele sagen außerdem, dass nach Miete, Strom und anderen festen Kosten am Monatsende weniger übrig bleibt als noch vor einem Jahr. Wenn es um politische Entlastungen geht, wünschen sich die meisten niedrigere Steuern. Eine Spritpreisbremse landet auf Platz 2.
1: Grund für die hohen Spritpreise ist der

0: Programm zurückgebaut werden. Der Iran jedoch hat noch keine Angaben gemacht. Und wir schauen zur Fußball-WM in Nordamerika. Für die deutsche Mannschaft bricht in Winston-Salem gerade der Tag vor dem Auftaktspiel an. Morgen geht's in Houston gegen Curaçao. Heute steht das Abschlusstraining im WM-Camp in Winston-Salem auf dem Programm. Dann geht am Abend der Flieger nach Texas.
1: So, die News um kurz nach eins. 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
1: Das ist heute richtig schön warm endlich wieder. 22 bis 25 Grad sind drin und das nur bei so ein paar vereinzelten Wolken. Ansonsten haben wir heute 8 Stunden Sonne vor uns.
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1: Servus auf die Straßen um fast 3 Minuten nach 1. Hier schaut's gut aus. Wir haben keine größeren Verzögerungen, aber ein Blitzer. Und zwar steht der in Höchberg in der Heidelberger Straße. Das ist ein Blitzanhänger. Gute Fahrt euch.
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1: Hallöchen.

Loco Loco hier beim Heimvorteil. Wenn ihr aber vielleicht gerade im Auto unterwegs seid, dann lieber nicht so Loco Loco, sondern immer schön fokussiert bleiben. Denn es ist nach wie vor die Woche der Polizeikontrolle. Ne? Das ist die Aktionswoche der Polizei, um auf die häufigsten Gefahren im Straßenverkehr aufmerksam zu machen. Und da ist ganz oben auf der Liste zu hohe Geschwindigkeit.

0: Alkohol und Ablenkung am Steuer. Im Schnitt passieren durch Ablenkung einfach 30 Unfälle am Tag, allein hier bei uns in Unterfranken. Deshalb wird uns eben in dieser Woche genau auf die Finger geschaut, die hoffentlich am Steuer sind, auch beim Lkw-Fahren, denn auch die werden kontrolliert. Auch die 3.300 Lkw-Unfälle pro Jahr hier bei uns in Unterfranken sind einfach 3.300 Lkw-Unfälle zu viel. Und auch da ist tatsächlich Ablenkung ein riesengroßes Thema.
1: Wenn man sich vorstellt, was der Lkw-Fahrer bei seiner Arbeit sonst alles noch so tut, dann erleben wir durchaus häufiger, dass nicht nur Fußnägel geschnitten werden, sondern dass auch Kaffee gekocht wird oder Zeitung gelesen wird. Handyspielerei ist ja auch was, was mit unserer Verkehrssicherheitswoche in Sachen Ablenkung zu tun hat. Passiert natürlich am häufigsten sicherlich. Da ist meistens dann die Sache, dass der Fahrer natürlich nicht gerade telefoniert hat oder WhatsApp geschrieben hat, sondern er musste navigieren, er musste nur den Wecker stellen. Aber um Ausreden ist da keiner verlegen.
0: Sebastian Hart, der diese Woche bei der Lkw-Kontrolle auf der A3 mit dabei war, wo 30 Lkw-Fahrer kontrolliert worden sind. Zwei davon waren abgelenkt. Dreimal gab es unerlaubte Substanzen, die im Spiel waren. Einmal Alkohol, einmal THC und einmal wirklich Drogen. Bei 8 von 30 Fahrzeugen wurde die Weiterfahrt vor Ort tatsächlich untersagt, wegen nicht richtig gesicherter Ladung oder wegen technischer Mängel. 3 Sattelzüge mussten in ortsnahe Werkstätten und mussten ihre Mängel dort erstmal beheben lassen. Denn neben Ablenkung ist die Sicherung der Ladung und Fahrzeugmängel die häufigsten Ursachen von meist schweren Lkw-Unfällen. Also lassen wir uns lieber nicht ablenken und bleiben fokussiert.

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Lush Life hier beim Heimvorteil und der ist irgendwie in Teilen auch dieses Jahr mit bei der WM dabei. Wir feiern nämlich einen Local Hero, denn es ist schon echt crazy, was und wen es alles braucht, um so eine Fußball-WM überhaupt erst möglich zu machen. Das sind nicht nur die Fußballer, nee, das sind wirklich noch viel, viel mehr.

0: Leute dran beteiligt. Trainer, Physiotherapeuten, Reporter und unter anderem auch Cutter. Einer davon ist Julian Gopp aus Würzburg. Er sitzt aktuell nämlich in Ismaning bei München und schneidet tatsächlich die WM-Beiträge für Magenta. Julian, was oder wie kann man sich das vorstellen? Ist da so das Stressigste an diesem Job?
1: Nachdem es die erste Weltmeisterschaft ist, die ich schneiden darf und wo ich unglaublich stolz drauf bin, ist es schwierig zu beantworten. Aber wenn ich das mit anderen Produktionen, wie zum Beispiel die Olympischen Spiele, Champions League, Fußball-Bundesliga sehe, ist es eigentlich wie in jedem Job. Man muss die Konzentration oben halten und den Fokus.
0: Ja, wie machst du das bei all den Nachtschichten, die da anfallen?
1: Diese Frage stelle ich mir auch gerade. Nee, Spaß beiseite. Arbeitsbeginn um 0 Uhr, Arbeitsende 8 Uhr. Ich glaube, man wird einfach kaffeesüchtig. Man muss einfach wach bleiben und die Konzentration oben halten. Nur so wird man dann wahrscheinlich auch die Nachtschicht schaffen.
0: Ja, dir auf jeden Fall toi toi toi, dass du es gut durch all diese Nächte schaffen wirst. Julian Gopp aus Würzburg, dieses Jahr ein Teil der Fußball-Weltmeisterschaft und das als Cutter.

0: In weniger als 3,5 Stunden ist es einfach soweit. Dann erleben wir diesen Song live bei unserem Gong-Superstar-Moment im Cineworld in Dettelbach. Ein seit Wochen ausverkaufter Kinosaal für unseren Abend mit Menowin. Menowin Fröhlich, der heute Abend für euch singen, tanzen und ganz, ganz viel erzählen wird. Und jetzt live hier bei mir im Studio sitzt und tatsächlich noch richtig gechillt eigentlich aussieht, so kurz vor einem deiner ersten Konzerte.
1: Ja, wir sind jetzt, also es ist das erste Konzert jetzt hier gerade regional in Würzburg. Wir hatten jetzt schon mal den Schlager-Olymp in Berlin, da haben wir keinen Schlager gesungen, aber wir sind trotzdem gut angekommen und jetzt das erste Konzert hier für Würzburg und ich bin schon so ein bisschen aufgeregt, muss ich ganz ehrlich sagen. Aber was ich auch sagen muss, ist, dass ich total dankbar bin für diese ganzen Anfragen. So, dass da so viele Anfragen waren und so, ja. Und so viele Anfragen, dass wir gar nicht alle so irgendwie reinkriegen, so in dieses Kino. Und ich glaube, dass wir dann vielleicht nochmal irgendwas machen müssten, aber dann vielleicht in einem größeren Rahmen, sodass dann alle anderen, die mich heute erleben wollten, dann nochmal erleben dürfen.
0: Ja, es bleibt weiterhin spannend, was wir da vielleicht so planen werden. Mal kurz einen kleinen Einblick in deine Gefühlswelt bezüglich des heutigen Abends. Wie ist denn die Stimmung? Bist du doll aufgeregt oder so tiefenentspannt, wie du eigentlich aussiehst, so ein bisschen nach dem Motto, du lässt es jetzt einfach mal auf dich zukommen heute Abend?
1: Die Stimmung ist eher so, damit ich mit voller Freude dahin gehe, weil es wird wahrscheinlich so sein, dass jedes Gesicht, oder das ist mein Wunsch, dass jedes Gesicht, das da ist und dass ich hineinschaue, dann ich ein Lächeln zaubern kann mit dem, was ich da mache. Und darum geht's auch heute. Heute ist wirklich so, die Botschaft heute ist wirklich so, hey, die Gnade ist mit dir, du bist geliebt, wer du oder wie du bist, egal wer du bist. Und ein riesengroßes Dankeschön an Würzburg, dass sie mich alle oder dass alle mich wirklich so fleißig unterstützt haben. Die haben wirklich Gas gegeben. Und wir sehen es ja auch immer wieder. Auch Ronja ist ja auch gerade hier neben mir, auch wenn sie sie nicht hört. Ronja, sag mal Hallo kurz. Ganz laut vielleicht einmal Hallo. Ich denke mal, dass die einen oder anderen auch gekommen sind, um Ronja zu sehen vielleicht. Weiß man ja nicht. Gell, du darfst ja auch mal gerne mal was sagen, Ronja, zu unseren Zuhörern. Würzburgerin hier bei Radio Gong.
2: Ja, die Stimmung ist eigentlich, was heißt, relativ entspannt. Wir haben schon Stress, aber wir machen das Beste draus. Und ich glaube, wenn es dann soweit ist, dann geht es einfach los und dann bist du mittendrin, statt nur dabei und dann funktioniert das irgendwie. Es funktioniert immer irgendwie.
1: Ich glaube ja auch ganz stark, so dass viele wissen ja auch, dass ich und Ronja irgendwie so einen krassen Weg irgendwie hinter uns haben. Und ich denke mal, dass auch die ein oder andere Dame dabei ist, die vielleicht auch Ronja irgendwie so als so ein Vorbild sehen und sagen so, boah, krass, ey, so Real Love gibt's ja wirklich noch, nicht nur im Bollywood-Film.
0: Ja, und das heute beim Gong Superstar-Moment im Cineworld in Dettelbach. Heute Abend, falls ihr keine Tickets ergattet,

Dann konntet, könnt ihr übrigens über unsere Socials trotzdem mit dabei sein. Da werden unsere Jungs und Mädels euch nämlich so gut wie möglich versuchen, Einblicke in diesen besonderen Abend zu geben. Wie Menowin eben im dritten Anlauf DSDS gewonnen hat, was hinter den Kulissen von Bohlen und Co. abgeht. Aber auch eben rund um sein neues Leben hier in Würzburg. All darüber werden wir zusammen plaudern heute Abend bei dem großen Gong Superstar-Moment mit Menowin Fröhlich im Cineworld in Dettelbach.

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1: Ich bin Gregor Jose Moser. In 10 Jahren fehlen in Deutschland über 4 Millionen Arbeitskräfte. Das hat eine neue Studie des Arbeitgebernahen Instituts der deutschen Wirtschaft ergeben. Vor 2 Jahren lag die Schätzung noch weit darunter. Warum, David Riemer?
2: Hintergrund sind neue Zahlen zur Entwicklung der Bevölkerung in Deutschland. Als Gründe werden neben einer deutlich geringeren Zuwanderung auch ein abnehmendes Interesse an Deutschland wegen der anhaltenden Schwäche der Wirtschaft und wachsende Arbeitsmarktprobleme genannt. Bis 2036 werden laut Bericht lediglich 9,8 Millionen Menschen das erwerbsfähige Alter erreichen.
1: Mehr Anreize für die private Pflegevorsorge. Dafür wirbt Gesundheitsministerin Wagen. Den Funke-Zeitungen sagte sie, die private Versicherung müsse attraktiver werden. Die CDU-Politikerin plädiert dafür, dass gezahlte Beiträge

Zusatzvorsorgeaufwand von der Steuer abgesetzt werden können. Der Verfassungsschutz beobachtet sogenannte Christfluencer oder Christfluencer, die christliche Symbolik missbrauchen, um rechtsextreme Ideologien zu verbreiten. Laut der Bundesregierung haben einige dieser Akteure Kontakte zur AfD und zur Amerikaner.

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0: Das ist heute richtig schön warm. 22 bis 25 Grad sind es. Ein fast strahlenblauer Himmel. Hier und da gibt es mal so ein paar vereinzelte Wolken.
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0: Servus auf die Straßen um 2:03. Hier schaut's gut aus. Wir haben keine größeren Verzögerungen, aber ein Blitzer in Höchberg in der Heidelberger Straße.
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0: Hallöchen.

0: Quiet or you, hier beim Heimvorteil. Wir sagen euch, was abgeht in eurer Heimat. Und da wurde diese Woche wirklich viel über Wasser gesprochen. Über Fäkalien im Trinkwasser und die Frage der Woche, warum denn das Wasser im Vierröhrenbrunnen in Würzburg giftgrün ist.
1: Ich glaube, das liegt am Bakterium, was gerade die ganze Stadt verseucht.
2: Irgendeine politische Aktion, würde ich jetzt so irgendwie denken.
3: Vermutet, da hat jemand Farbe.

0: rein als Streich.
1: Mir kommt da direkt in den Kopf, dass wir aktuell Probleme mit dem Trinkwasser haben und ich jetzt als erstes gedacht habe, dass das irgendeine Art Reinigungsmittel oder keine Ahnung was ist.
2: Weil da Algen drin sind.
3: Nein, es hat tatsächlich nichts mit Algen oder mit den Darmbakterien zu tun, die man diese Woche im Würzburger Trinkwasser ja nachgewiesen hat. Ähnlich grün gefärbte Brunnen gab es nämlich vor ein paar Wochen schon in mehreren deutschen Städten. Und Klimaaktivisten wollen damit tatsächlich gegen Greenwashing in der Klimapolitik protestieren. Vor allem eben gegen die konzernfreundliche Gaspolitik von Wirtschaftsministerin Katharina Reiche. Wobei in Würzburg wollen es auf Nachfrage die Klimaaktivisten ja gar nicht gewesen sein. Die Polizei ermittelt also gegen unbekannt. Und das giftgrüne Wasser im Brunnen wurde ja auch abgepumpt. Und zumindest soll der grüne Farbstoff laut Polizei nicht gefährlich gewesen sein. Unterdessen sollte man aber in den Stadtteilen von Würzburg und in Gerbrunn nach wie vor das Trinkwasser abkochen, nachdem, wie gerade schon erwähnt, bei Routinekontrollen ein minimal erhöhter Wert an Darmbakterien festgestellt wurde. Das kann vor allem Menschen mit geschwächten Immunsystemen krank machen und deshalb gilt immer noch die Empfehlung, das Wasser aus dem Hahn abzukochen. Das tötet dann nämlich die Bakterien. Und wer im Supermarkt gestern kein Wasser mehr bekommen hat, keine Sorge, heute soll eine neue Lieferung gekommen sein. Während man ja weiterhin auch nach der Ursache für die Verunreinigung sucht, das kann aber, wie Beispiele aus anderen Orten gezeigt haben, wirklich Wochen dauern. Deshalb unser Vorschlag an euch, ladet euch am Wochenende einfach in die Landkreise ein. Das würde zum einen dafür sorgen, dass die Städter mal raus aufs Land kommen, wo man das Wasser nach wie vor noch aus dem Hahn ganz sorgenlos genießen kann.

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Wir sagen euch, was abgeht jetzt am Wochenende hier bei uns in der Region. Und da dreht sich alles um die Kraft der Sonne, könnte man sagen. Aber auch um unsere Gesundheit und um jede Menge Partys. Aber fangen wir mal vorne an mit der Gesundheit. Heute nämlich der Gesundheitstag in Ochsenfurt im Ärztehaus. Und da sind alle eingeladen, einfach mal einen kostenlosen Gesundheitscheck-up zu machen. Es gibt aber auch kostenloses Yoga, Taekwondo oder auch Bogenschießkurse zum Beispiel zum Reinschnuppern. Und solltet ihr schon immer mal rudern ausprobieren wollen. In Marktheidenfeld feiert die Rudergesellschaft ihren 70. Geburtstag und das eben unter anderem mit Proberudern. Ihr könnt aber auch mal bei der Wasserwacht in Verzöchern vorbeischauen. Die feiert ihren 60. Geburtstag. Und alles rund um das Thema Schwimmen, Radeln und Laufen wird es morgen geben. Und das eben rund um den Erlabrunner Badesee beim Würzburg-Triathlon. Der ist schon so, ja, eigentlich ausverkauft und das mit knapp 1000 Leuten, die sich da angemeldet haben. Sogar unsere Gesundheitsministerin hat sich angekündigt und wird da vorbeikommen. Ansonsten gibt es aber auch jede Menge rund um das Thema kostenlosen Sonnenstrom. Suntec lädt nämlich zum Tag der offenen Tür nach Eibelstadt ein und da gibt es alles rund um PV-Anlagen, aber auch um E-Mobilität. Das heißt, ihr könnt da einfach mal ein E-Auto Probe fahren oder auf der 80 Meter langen größten Carrera-Bahn Bayerns fahren. Alles natürlich elektrisch und durch die Kraft der Sonne möglich, die heute, ja, wie gesagt, 8 Sonnenstunden uns hier beschert und bis zu 25 Grad. Das heißt, das ist auch ideales Open-Air-Wetter. Unter anderem für das Umsonst und draußen in Gerolzhofen. Da gibt es 2 Bühnen und 11 Stunden Live-Musik völlig kostenlos. Das heißt, das Ganze ist perfekt eigentlich, um sich schon mal so ein bisschen warm zu feiern, wenn es dann auch nächste Woche hier bei uns in der Würzburger City heißt. Es ist wieder UND-Zeit. Ihr findet alle Freizeittipps natürlich aber auch zum Nachlesen auf unserer Homepage radiogong.com und wie immer gilt, egal für was ihr euch entscheidet, wir wünschen euch auf jeden Fall ein absolutes inneres Blumenpflücken.

0: 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Wir klären auf jeden Fall die wichtigsten Fragen jetzt am Wochenende. Und da ist eine der häufigst gestelltesten natürlich. Wo schaust du eigentlich das Deutschlandspiel? Ja, morgen um 19 Uhr ist es soweit. Da werden viele, viele ein Date vor dem Fernseher haben. 60% ungefähr zu Hause, jeder Dritte aber auch im Biergarten oder bei einem Public Viewing eben. Und deshalb hat Kollegin Chiara Köhnlein mal geschaut, wo ihr denn ja hier bei uns in der Region sogenannte Rudeltreffen zum Fußballgucken machen könnt.
1: Ja, das größte geplante Public Viewing wird das im Sackstadion sein. Nur für das Auftaktspiel der Deutschen gegen Curaçao müsst ihr euch eine Alternative suchen. Zum Beispiel das Schweinfurter Volksfest. Und ein Feuerwerk zum Sieg wäre doch dann auch noch mega. Wer lieber in einer Bar schauen möchte, kann das in Schweinfurt zum Beispiel in der Bar 05, der Sportsbar Brauhaus am Bergel oder auch in der Gaststätte zum Michel tun. Außerdem könnt ihr die Spiele auch mit Urlaubsfeeling genießen. Der Kiss Beach in Bad Kissingen

0: hat zum Beispiel eine XXL-Leinwand aufgebaut und der Stadtstrand Schweinfurt zeigt euch alle deutschen Spiele, powered by Radio Gong. Hier wurde sogar extra eine LED-Leinwand organisiert. Das heißt, Helligkeit ist hier auf jeden Fall kein Thema. Ihr habt nämlich eine richtig tolle Sicht auf die Siege der Nationalelf.
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0: Let Me Be, das ist mein Song zum Abschied quasi heute. Mein Name ist Theresa Achatz, es war mir ein absolutes inneres Blumenpflücken mit euch. Vielleicht sehen wir uns ja jetzt in weniger als 2 Stunden im Cineworld Mainfrankenpark bei unserem großen Gong-Superstar-Moment mit Menowin Fröhlich. Ansonsten hören wir uns nächsten Samstag wieder, wie immer ab 10. Und jetzt viel Spaß mit Kollege Andy Pool.
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1: Ich bin Gregor Jose Moser. Eine private Pflegeversicherung abzuschließen soll attraktiver werden. Deshalb will Gesundheitsministerin Waken, dass gezahlte Beiträge als Vorsorgeaufwand von der Steuer abgesetzt werden können, wie sie den Funke-Medien gesagt hat. Sogenannte sonstige Vorsorgeaufwendungen, wie eben etwa eine private Pflegeversicherung, können oft faktisch nicht abgesetzt werden, weil die Beiträge zur gesetzlichen Pflege- und Krankenversicherung meist den Höchstbetrag schon übersteigen. Rund 3 Monate vor wichtigen Landtagswahlen in Ostdeutschland warnen führende CDU-Politiker vor einer Zusammenarbeit mit der AfD. Mehr von David Riemer.
2: Auch der Hamburger CDU-Vorsitzende Thering warnt vor jeder Form der Zusammenarbeit. Sollte es nach den Wahlen im September dazu kommen, erwartet er massive Verwerfungen in der Partei. Das wäre der Anfang vom Ende, so Thering wörtlich. In Sachsen-Anhalt und Mecklenburg-Vorpommern liegt die AfD in Umfragen allerdings klar vorn. NRW-Innenminister Reul bezeichnete die AfD als, Zitat, größte Gefahr für unsere Demokratie.
1: Die Europäische Union treibt die Aufnahme der Ukraine und Moldaus voran. Die Botschafter der 27 Mitgliedstaaten haben sich darauf geeinigt, die nächste Phase der Beitrittsgespräche mit beiden Ländern einzuleiten. Die erste Verhandlungsrunde soll am Montag beginnen. Das ist jetzt möglich, weil die neue Regierung in Ungarn das nicht blockiert, anders als unter Orbán. 5-mal hat Brasilien die Fußball-WM bisher gewonnen. Bald greift auch der Rekordweltmeister ins Geschehen ein. Um Mitternacht trifft Brasilien auf Marokko. Schon um 21 Uhr spielt unser Nachbar Schweiz gegen Katar. Deutschland startet dann morgen um 19 Uhr ins Turnier gegen WM-Neuling Curaçao.
3: Blue Curaçao Orange. Grandios. Aus den 80ern. 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
3: Und zwar sieht es ja gar nicht so schlecht aus jetzt, muss man sagen. Ja, die Sonne zeigt sich doch des Häufigeren und die Temperaturen sind schon auch über 20 Grad. Es ist aber recht windig da draußen, also wenn ihr unterwegs seid, haltet eure Hüte fest. In der Nacht unterschiedlich, meist aber locker bewölkt, 13 bis 10 Grad. Morgen dann von der Rhön kommen Wolken durch und leichtes Schauerrisiko. Montag auch noch einige Wolken. Ansonsten scheint in der neuen Woche häufig die Sonne. Die Temperaturen gehen zurück, leicht zurück, gut 20 Grad. Aber ab Dienstag wird's wärmer und dann kommt eine Hitzewelle auf uns zu.
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3: 15 Uhr und eine Minute. Hallo Autofahrer, wir haben aktuell für euch keine größeren Störungsmeldungen. Also allen unterwegs auf jeden Fall eine gute Fahrt. Geblitzt wird Höchberg, die Heidelberger Straße, steht der Blitzanhänger. Bitte nicht zu schnell.
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3: Das Ganze am Samstagnachmittag. Ich wünsche euch einen schönen Samstagnachmittag und das Ganze mit Bibi Rexha und New Religion. Servus.

Hügel! Und moving to the sun. Ja, die Sonne, die wird uns auch in der nächsten Zeit beschäftigen. Heute ist ja schon ein bisschen da und nächste Woche soll es ja richtig heiß werden, so ab Mitte der Woche. Und da freuen wir uns drauf. Wird ja auch wieder Zeit, nachdem ein paar Tage. Es braucht ja immer wieder so ein kleines Intermezzo, ne? Wo alle sich ein bisschen erholen können und vor allem auch, wenn es mal regnet, für die Natur ist es wichtig. Denn dann kommt ja auch wieder ein bisschen die Hitze. Und das Ganze jetzt im Juni. Wir haben ja noch gar nicht offiziell Sommeranfang. Also das heißt, kommt ja noch, dauert noch eine Woche oder so. Und dann ist es soweit. Ansonsten sind wir heute noch bis 20 Uhr zusammen heute. Richtig, also ich bin heute auch für die Happy Hour da für euch. Und das heißt der ganze Nachmittag. Samazam und Linkin Park. Jetzt sind wir auch mit Linkin Park zusammen. Und zwar die Emptiness Machine hier auf Radio Gong für euch an diesem Samstagnachmittag.

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Mark, Amber und Belong Together hier auf Radio Gong. Wir gehören zusammen, auch zur WM gehören natürlich alle zusammen und werden hoffentlich zusammen ein bisschen dann Fußball gucken. Heute ist die erste Nacht, in dem es richtig lang geht. Also es geht abends los und man kann bis zum Frühstück, fast bis zum Brunch durchgucken. Schauen wir mal auf jeden Fall. Und während in der WM schon gekickt wird, geht's auch unter anderem in der Regionalliga Bayern schon in die Saisonvorbereitung. Morgen Sonntag, der 1. FC Schweinfurt startet da in die Vorbereitung für die neue Spielzeit. Offizieller Trainingsauftakt um 11 Uhr auf dem Gelände des Sachsstadions. Und neuer Trainer ist dabei, Jan Gernlein. Und auch 9 Neuzugänge stehen auf dem Platz. Also das hat sich natürlich jetzt meist bei so einem Ab- oder Aufstieg so, dass sich viel verändert. Wir sind sehr gespannt und welche Ziele es sein werden, das wird man dann erst sehen. Natürlich durch den Abstieg der 60er wird sicherlich alles nicht mehr ganz so einfach. Die werden sicherlich ambitioniert gleich wieder hoch wollen. Aber da ist auch nicht alles klar, wer da überhaupt dabei ist und was da passiert. Also das werden noch spannende Wochen auf jeden Fall. Trotzdem, wer will? Alle Fans können am Sonntagvormittag im Stadion kostenlos beim Auftakt dabei sein und zuschauen. Das Ganze morgen um 11 Uhr Sackstadion. Der 1. FC Schweinfurt 05 startet dann in die Vorbereitung auf die neue Saison. Und jetzt Alok mit Alan Walker und Kiddo für euch und Headlights.

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0: Ist schon ein bisschen gemein, einen Italiener die offizielle Weltcup, den offiziellen Weltcup, die offizielle Weltcup-Hymne singen zu lassen. Andrea Bocelli, Italien, erfolgreich zum dritten Mal eine WM boykottiert. Ja, es muss ein bisschen sein, das wird auch nicht aufhören. Aber David Guetta ist ja natürlich auch mit dabei. Einer der großen Favoriten, Frankreich. Und Frankreich trifft im Achtelfinale, wenn alles normal in Anführungszeichen läuft, auf Deutschland. Und Deutschland ist da auch mit dabei, denn die offizielle WM-Hymne wurde geschrieben von Fastboy. Ja, mein Franken ist dabei. Freunde, unsere Jungs haben das geschrieben, sind auch total mega happy und grandios, dass das Ding dann quasi die offizielle Hymne wurde aus ihrer Feder. Top. Alles richtig gemacht. Fastboy natürlich im Sommer, Residenzplatz, Tickets besorgen auf radiogong.com. Deutschland greift übrigens morgen um 19 Uhr gegen Curaçao in diese WM ein. Also, wir sind gespannt. Wir haben uns natürlich umgehört vorab bei Leuten, die es wissen müssten. Zum Beispiel Stefan Effenberg. Wie weit kommt Deutschland bei der WM?
1: Ja, dass du die Gruppenphase überstehst, ist ja selbstverständlich. Ich glaube auch, das 16. Finale sollte dann möglich sein. Aber im Achtelfinale könnte theoretisch Frankreich auf uns treffen.
0: Und Frankreich ist für den Stefan Effenberg einer der Favoriten. Ich habe ihn neulich getroffen, eben in Wertheim Village. Und das hat er gesagt. Pierre Littbarski haben wir getroffen, auch am Rande der Louis X. WM-Show. Der Großen im CCW. Wie weit kommt denn Deutschland?
2: Ich hoffe sehr weit, aber ich glaube, dass wir im Halbfinale spätestens weg sind.
0: Das wäre schon mal ein Riesending, Halbfinale. Ne? Und Dr. Felix Brüch, zweimal Weltschiedsrichter, auch bei WMs gepfiffen, war auch damit dabei. Seine Einschätzung?
3: Also erstmal das Achtelfinale und dann werden wir sehen, gegen wen wir spielen. Wenn es die Franzosen werden, wird es ein schweres Spiel. Ja, müssen wir mal gucken. Und dann ist jedes Spiel do or die, 50-50. Aber ich traue ihnen was zu. Also ich traue ihnen was zu, wie gesagt. Dann mal gucken, wie es gegen die Franzosen läuft.
0: Und dann haben wir natürlich hier gefragt bei Trainer der Kickers, Erfolgstrainer der Kickers, muss man sagen. Der nächste Aufstieg, den er geschafft hat, in Liga 3 hinein, Michael Schiele.
4: Ja, ich glaube, für Deutschland wird es schon schwer, aber haben sehr, sehr viele gute Spieler auch dabei, haben auch in den Wettbewerben und in ihren Vereinen haben die Spieler sehr positiv auch gespielt und ich hoffe, wenn wir das in die WM reintragen können, uns dann auch noch steigert in der Mannschaft, dann können wir schon weit kommen. Ob es zum Weltmeister reicht, steht noch in den Sternen.
0: Zum Weltmeister oder auch zum Waldmeister. Wir wissen es nicht. Wir werden sehen. Wir halten euch auf dem Laufenden. Und hier ist Tempest City auf Radio Gong an diesem Samstagnachmittag mit Self-Aware.

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1: Ich bin Gregor Jussi Moser. Geht jetzt alles ganz schnell in der Suche nach Frieden zwischen den USA und dem Iran? Vermittler Pakistan meldet, mit dem Abschluss eines Abkommens sei voraussichtlich in den nächsten 24 Stunden zu rechnen. Zuvor hatten auch der Iran und die USA davon gesprochen, dass eine Einigung zum Greifen nahe sei. Laut Trump ist unter anderem die Öffnung der Straße von Hormuz geplant. Hohe Spritpreise treffen viele Menschen direkt im Alltag. Laut einer YouGov-Umfrage im Auftrag der Teambank lassen deshalb viele Autofahrerinnen und Fahrer ihr Fahrzeug häufiger stehen. Zoe Tassovali mit den Details.
2: Besonders bei den Jüngeren macht sich das bemerkbar. Mehr als jeder Dritte unter 30 fährt wegen der hohen Spritpreise inzwischen seltener mit dem Auto. Viele sagen außerdem, dass nach Miete, Strom und anderen festen Kosten am Monatsende weniger übrig bleibt als noch vor einem Jahr. Wenn es um politische Entlastungen geht, wünschen sich die meisten niedrigere Steuern. Eine Spritpreisbremse landet auf Platz 2.
1: Über Sklaverei oder den menschengemachten Klimawandel würde die US-Regierung unter Trump lieber schweigen. Dieses Jahr sind mehrere Ausstellungsstücke und Infotafeln zu diesen Themen an öffentlichen Plätzen und in Nationalparks entfernt worden. Die müssen nach einem Gerichtsbeschluss jetzt aber wieder aufgestellt werden. Geklagt hatten Umweltschützer und Historiker. Bei der Fußball-WM in Nordamerika geht's heute Abend für unsere Nachbarn aus der Schweiz los. Um 21 Uhr treffen die Eidgenossen in Santa Clara auf Katar. Wer lange wach bleibt, wird belohnt, denn um 0 Uhr unserer Zeit beginnt das Topspiel zwischen Brasilien und Marokko. Es folgen dann die Partien Haiti gegen Schottland und Australien gegen die Türkei.
3: Wir sind gespannt. 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
3: Schön ist es geworden jetzt am Nachmittag. Das ist doch gut. In der Nacht unterschiedlich bis locker bewölkt. 13 bis 10 Grad die Tiefstwerte in der Nacht. Morgen wechseln sich sonnige Phasen und dichtere Wolken ab. Vereinzelte Schauer kann es geben, vor allem Richtung Rhön bei 19 bis 22 Grad. Mittwoch und Montag und Dienstag, so ist richtig. Neben lockeren Wolken meist die Sonne. Temperaturen steigen dann am Dienstag ran. Und ab Mittwoch sonniges und zunehmend heißes Hochsommerwetter. Na also.
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3: 16:02 Uhr. Hallo Autofahrer. Wir haben die A71 Suhl-Schweinfurt runter zwischen Schweinfurt-West und Dreieck-Werntal. Beide Richtungen hier. Vorsicht. Personen auf der Fahrbahn. Allen unterwegs eine gute Fahrt. Und der Blitzer Höchberg-Heidelberger Straße. Der Blitzanhänger bitte nicht zu schnell.
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3: Und ich wünsche euch selbstverständlich einen schönen Samstagnachmittag. Servus.
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Milky, milchig, Milch, vielleicht eine Alternative für alle Veganer. Dann gerne Mandelmilch oder Hafermilch oder Sojamilch oder was es da alles gibt. Statt Leitungswasser, zumindest in Würzburg momentan, gilt für alle Stadtteile und für Gerbrunn. Denn wir wissen ja, in diesem Bereich ist Abkochgebot für das Trinkwasser. Wenn man es trinken will oder eben zum Speisen zubereiten nehmen will und so weiter und so fort. Also bitte abkochen, sprudelnd abkochen, 10 Minuten abkühlen lassen. Dann sind die Keime auf jeden Fall durch, wenn man das machen will. Oder eben Wasser aus der Flasche nehmen. Beispielsweise. Es ist Enterococcus moraviensis, das ist das, was da drin ist, der Umweltkeim. Kommt im Pflanzenmaterial oder bei Insekten vor, aber nicht wie zuvor angenommen.

mit dem Darm von Mensch und Tier. Aber man weiß eben noch nicht, wie die Verunreinigung zustande kam. Deswegen wird noch weiterhin untersucht. Und wir sagen euch, Entschuldigung, Bescheid, ich will jetzt gern Wasser trinken. Ich habe zum Glück Flaschenwasser dabei. Und da bitte aufpassen. Also, man fragt auch, was ist mit Haustieren? Haustiere sind relativ robust. Meistens haben die da keine Probleme mit. Trotzdem bei mir zu Hause, wir haben 3 Katzen, wir haben einen Hund. Da gibt es jetzt aktuell Wasser aus der Flasche beispielsweise oder wir kochen es vorher ab. Die eine Katze trinkt sowieso lieber aus dem Hundenapf, obwohl das höher steht. Und dann kriegen die dieses wunderbare, saubere Wasser und dann gehen sie raus, die Katze, und trinkt aus der Pfütze unterm Auto. Und ich denke mir, hey, hör mal, ich habe dir gerade was Gourmet-mäßiges hingestellt. Nee, das verseuchte Zeug draußen mache ich lieber. Also wie gesagt, einfach da überall ein bisschen vorsichtig sein. Infos findet ihr natürlich bei uns im Internet auf radiogong.com selbstverständlich. Und das aktualisieren wir, wenn es Neues da entsprechend gibt. Und hier ist Joe für euch mit End of Beginning.

0: Taylor Swift, I knew it, I knew you. Rekordverdächtig wieder, streamingzahltechnisch. Bisschen Rückkehr zu ihren Country und Western-Wurzeln. Und Toy Story, Teil 5, unfassbar. Ne? Und da ist er, hat selber Toy Story mal geguckt, also ist total happy, dass sie da selbstverständlich ein bisschen musikalisch mit beitragen kann. 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

0: Das ist aber schön, Olivia Dean. It's so easy hier auf Radio Gong. Das Ganze an diesem Samstagnachmittag 16.27 Uhr, gleich 28 Gong Stauschau. Hallo Autofahrer, Vorsicht, ja, 70 Bamberg Richtung Schweinfurt-Wenneck zwischen Haßfurt und Schonungen, beide Richtungen hier. Eine Katze auf der Fahrbahn, bitte erhöhte Vorsicht. Und Suhl Richtung Schweinfurt auf der A71 zwischen Schweinfurt-West und Dreieck-Werntal hier. Personen auf der Fahrbahn. Also falls ihr eine Katze sucht, die ist woanders. Alle Nachrichten bzw. alle weiteren Meldungen bitte auf radiogong.com. Auch Blitzer zum Beispiel sind bei uns immer online. In der Heidelberger Straße in Höchberg steht der Blitzanhänger. Bitte nicht zu schnell. So, und jetzt sagen wir euch schnell, was heute noch so geht.
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2: Heute wird im Playboy-Schloss geschöppelt. Kein Witz, im ehemaligen Schloss Meinberg, in dem einst Gunter Sachs lebte, wird heute das erste Mal ein Weinfest im Innenhof gefeiert. Das Ganze mit Live-Musik und auch Führungen durch Schloss, das übrigens immer noch einen neuen Besitzer sucht. Aber auch im Autohaus wird heute angestoßen. Das Autohaus ATB in Schweinfurt lädt nämlich zum Weinfest mit Live-Musik und Kinderprogrammen wie eine Torwand, Kinderschminken und auch Klebetattoos ein. Ansonsten

0: Weihnachten wird aber natürlich auch auf den zahlreichen Festen in der Region gefeiert. In Brünn feiert man zum Beispiel Hausbrauereifest und in Gleisenau feiert man Sommerfest in historischer Kulisse. Im Schlosspark warten da heute nämlich Live-Musik und jede Menge Unterhaltung auf euch.
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Jetzt hören wir sie selber, Fastboy mit Beautiful Life. Sie schreiben nicht nur Musik, sie machen sie auch. Und das werden wir live erleben, natürlich im Sommer bei uns auf dem Residenzplatz in Würzburg. Das wird groß. Sie haben ja eben auch die offizielle WM-Hymne, Andrea Bocelli, David Guetta, DNA, geschrieben und sind natürlich mega glücklich, dass das so ein Riesending ist. Und sie sind mega glücklich, dass sie natürlich hier spielen können, dass ihr alle kommt. Das ist für sie immer beim Heimspiel was ganz Besonderes. Und apropos Heimspiele, apropos Spiele, Fußballspiele gibt's jetzt seit Donnerstag in Hülle und Fülle. Vieles wird dann Nacht sein und viele fragen sich, wo kann man denn gucken, wenn man nicht zu Hause gucken will, kann, möchte. Wir haben natürlich eine ganze Liste zusammengestellt, wo es denn möglich ist. Das Wetter wird auch schöner, zum Beispiel Stadtstrand Schweinfurt. Powered by Radio Gong sogar. Da wird groß gefeiert, aber auch Stadtstrand bzw. Kiss Beach Bad Kissingen. Dann ja auch in Würzburg natürlich, ne? Posthalle ab der K.O.-Runde oder wenn Wein am Stein und Kiliani laufen, da auch. Also schaut rein auf radiogong.com, da haben wir natürlich eine Menge zusammengestellt, wo es denn was gibt. Und es ist wirklich einiges los und viel Spaß. Was es aber nicht geben wird dieses Jahr, ganz offiziell, keine Fanmeile in der Sanderstraße. Nein, das war ja oftmals die offizielle Fanmeile in der Vergangenheit. Aber diesmal, ja, hat die Stadt gesagt, es gibt Anwohnerschutz- und Sicherheitsaspekte. Außerdem Ersatzverkehr für die Straba ist richtig personal- und kostentechnisch schwierig aktuell. Und trotz des späten Spielstarts werden die Deutschen dann Spiele, klar, überall beim Public Viewing übertragen. Allerdings gibt es Regelungen. Spiele, die vor 23 Uhr angepfiffen werden, wie zum Beispiel morgen ab 19 Uhr dann das Spiel gegen Curaçao, kann während der gesamten Spielzeit eben das Ganze im Freien übertragen werden. Nach 23 Uhr gilt das nicht. Hier muss dann Public Viewing zum Schutz der Anwohner nach drinnen verlagert werden. Und vor allem die Straßenbahnen fahren regulär. Das heißt, bitte nicht einfach auf der Straße rumstehen und sowas, damit die Straßenbahn entsprechend auch durchkommt. Trotzdem wünschen wir schöne Feierei. Es gibt wahnsinnig viele Locations in der ganzen Region, wo geschaut werden kann. Wie gesagt, schaut rein auf radiogong.com unter aktuelles Stadtgespräch. Und da findet ihr natürlich alles, was ihr braucht. Und ihr braucht jetzt Billie Eilish. Birds of a Feather.

0: König Eumacher und Max Giesinger, eine Combo, von der wir nicht wussten, dass wir sie brauchen, aber wir brauchen sie. Groß Staud hier auf Radio Gong.
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1: Ich bin Gregor Jussi Moser. Nach langem Hin und Her scheint ein Abkommen zwischen den USA und dem Iran in greifbarer Nähe. Mit einer Einigung sei voraussichtlich in den nächsten 24 Stunden zu rechnen, heißt es von Vermittler Pakistan. David Riemer berichtet.
2: Im Gespräch ist im Moment zunächst ein Rahmenabkommen zur Beendigung des Kriegs zwischen dem Iran und den USA. Dieses könnte Ausgangspunkt für vertiefte Verhandlungen innerhalb eines Zeitrahmens von 60 Tagen sein. Laut Trump sieht die Vereinbarung eine Öffnung der für den weltweiten Handel mit Öl, Gas und Dünger wichtigen Straße von Hormuz vor.
1: Eine private Pflegeversicherung abzuschließen soll attraktiver werden. Deshalb will Gesundheitsministerin Waken, dass gezahlte Beiträge als Vorsorgeaufwand von der Steuer abgesetzt werden können, wie sie den Funke-Medien gesagt hat. Sogenannte sonstige Vorsorgeaufwendungen, wie eben etwa eine private Pflegeversicherung, können oft faktisch nicht abgesetzt werden, weil die Beiträge zur gesetzlichen Pflege- und Krankenversicherung meist den Höchstbetrag schon übersteigen. Die Zahl der Straftaten gegen obdachlose Menschen ist letztes Jahr stark gestiegen. Laut Bundesinnenministerium umfasst 17% im Vergleich zu 2024. Insgesamt gab es letztes Jahr über 2500 Straftaten gegen Obdachlose. Am häufigsten wurden Menschen in Berlin angegriffen, gefolgt von Bayern und Nordrhein-Westfalen. Und wir schauen zur Fußball-WM in Nordamerika. Für die deutsche Mannschaft hat in Winston-Salem mittlerweile der Tag vor dem Auftaktspiel begonnen. Morgen geht's in Houston gegen Curaçao um 19 Uhr unserer Zeit. Heute steht das Abschlusstraining im WM-Camp in Winston-Salem auf dem Programm. Dann geht am Abend der Flieger nach Texas.
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3: Und zwar kratzen wir jetzt schon so langsam. In der Sonne wirkt es noch heißer, als es ist, oder wärmer, als es ist. So über 25 Grad teilweise. Das ist schon mal nicht schlecht. Also wie gesagt, wenn man so in der Sonne, ne? Ich habe vorher auch das Dach aufgehabt und das war ganz schön warm auf meiner Platte. In der Nacht unterschiedlich, meist locker bewölkt, 13 bis 10 Grad. Die Tiefstwerte morgen dann sonnige Phasen, vorübergehend ein paar dichtere Wolken, vereinzelt Schauer, vor allem Richtung Rhön, 19 bis 22 Grad. Die Temperaturen bleibt noch recht windig, Montag, Dienstag lockere Wolken, ansonsten Sonnenschein und die Temperaturen steigen am Dienstag an und ab Mittwoch wird es hochsommerlich, warm und wettrig.
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3: Ist das ein Adjektiv? Wir haben für euch 17 Uhr und ganz genau 3 Minuten. Hallo Autofahrer. Zwar die A3 Frankfurt Richtung Würzburg zwischen Aschaffenburg-Ost und Goldbach. Hier Vorsicht, liegen gebliebenes Fahrzeug. Und ansonsten alles, was auf den Straßen war, also alle Katzen, alle Menschen, sind von der Straße weg. Das ist schon mal gut. Und Höchberg-Heidelberger Straße, Blitzanhänger, bitte nicht zu schnell.
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3: Und ich wünsche euch natürlich einen schönen Samstagnachmittag. Servus.

Martin Garrix und Ed Sheeran, das sind zwei unfassbar erfolgreiche, die normal musikalisch ein bisschen woanders unterwegs sind. Ne? Der eine eher so ne? Clubtechnisch, DJ-technisch, der andere halt, klar, unterwegs auf der weiten Welt mit seinen wunderbaren Pop, aber auch danceigen Nummern. Und das ist Repeated gewesen hier auf Radio Gong. Eine schöne Mischung, würde ich sagen, definitiv. Taylor Swift ist eine, die auch unfassbar erfolgreich Musik macht. Wenn du sagst, Ed Sheeran ist erfolgreich, da gibt es weniger, die erfolgreicher sind. Okay, dann kommt Taylor Swift daher und da müssen sich eigentlich alle fast hinten anstellen, denn sie ist schon ein absolutes Phänomen. Bald unter der Haube, Freunde. Sind wir mal sehr gespannt, wann, wie, wo genau und wer vor allem kommt und wer vor allem nicht eingeladen ist. Ja, da sind wichtige Leute nicht dabei. Ich zum Beispiel bin nicht dabei. Gut, ich bin nicht wichtig, aber ich bin auch nicht dabei. Und hier ist Taylor Swift, The Fate of Ophelia.

0: DJ Gora und Michiko hier auf Radio Gong für euch. Gerne liken, ist auch schon ein Sommerhit für das Sommerwetter, das auf uns zukommt. Bei uns in der Playlist gerne, wie gesagt, einen Daumen hoch da lassen.
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Piano-Solos. Soli? Solen? Solä? The Bowser und Magnetic. Coole Nummer. Einfach sensationell. Gut, gerne, natürlich. Liken wir uns in der Gong-Playlist. Sehr, sehr groovy. Auf jeden Fall. Wir schauen mal auf die Straßen. 17.33 Uhr, Gong-Stauschau. Hallo Autofahrer, Vorsicht, die A3 Frankfurt Richtung Würzburg zwischen Wertheim, Lenkfurt und Helmstadt. Hier liegen gebliebenes Fahrzeug, Standstreifen blockiert, aber Personen auf der Fahrbahn, Vorsicht. Personen auch auf der Fahrbahn auf der A70 Schweinfurt-Wenning Richtung Bamberg raus zwischen Haßfurt und Knetzgau. Auch hier ist der Standstreifen blockiert, bitte Vorsicht. Höchberg-Heidelberger Straße, der Blitzanhänger, auch da bitte Vorsicht. Und hier ist Kygo zusammen mit Khaled und Griffin und Save My Love. Yeah.

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Ich spreche mit euch ein bisschen länger heute. Normalerweise würde ich mich verabschieden, aber da ich bleibe, tue ich es nicht, sondern ich sage bis gleich zur Happy Hour hier auf Radio Gong mit Kerzai und Gabriela.

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1: Ich bin Gregor Jusse Moser. SPD-Chefin Baas pocht darauf, dass es bei geplanten Steuerreformen gerecht zugeht. Für manche heiße Reform einfach nur kürzen, streichen, sparen, sagte Baas bei einer Delegiertenkonferenz der nordrhein-westfälischen SPD in Düsseldorf. Das Land brauche aber auch Impulse für die Wirtschaft und mehr Gerechtigkeit. Mehr von Lea Matschulat.
2: Bei einer Steuerreform müssten Arbeiter, Familien und Pflegende entlastet werden, sagt SPD-Chefin Baas. Und das bedeutet wiederum, dass auch andere einen Beitrag leisten müssten. Gemeint ist damit die schon vielfach diskutierte höhere Besteuerung derjenigen, die, wie Baas es formuliert, sehr, sehr viel in diesem Land verdienen.
1: Geht jetzt alles ganz schnell in der Suche nach Frieden zwischen den USA und dem Iran? Vermittler Pakistan meldet, mit dem Abschluss eines Abkommens sei voraussichtlich in den nächsten 24 Stunden zu rechnen. Zuvor hatten auch der Iran und die USA davon gesprochen, dass eine Einigung zum Greifen nahe sei. Laut Präsident Trump ist unter anderem die Öffnung der Straße von Hormuz geplant. Die Europäische Union treibt die Aufnahme der Ukraine und Moldaus voran. Die Botschafter der 27 Mitgliedstaaten haben sich darauf geeinigt, die nächste Phase der Beitrittsgespräche mit beiden Ländern einzuleiten. Die erste Verhandlungsrunde soll am Montag beginnen. Das ist jetzt möglich, weil die neue Regierung in Ungarn das nicht blockiert, anders als unter Orbán. Fünfmal hat Brasilien die Fußball-WM bisher gewonnen. Bald greift der Rekordweltmeister auch ins Geschehen in Nordamerika ein. Um Mitternacht trifft Brasilien auf Marokko. Schon um 21 Uhr spielt unser Nachbar Schweiz gegen Katar. Deutschland startet dann morgen um 19 Uhr ins Turnier gegen WM-Neuling Curaçao.
3: Ja, schick! Also, wir drücken die Daumen. 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
3: Wettertechnisch sind wir auf der schönen Seite und es wird sogar noch besser, Freunde. Erstmal in der Nacht. Unterschiedlich locker bewölkt, 13 bis 10 Grad nach einem schönen Abend. Morgen dann sonnige Phasen, paar dichtere Wolken. Richtung Rhön kann es vereinzelt Schauer geben bei 19 bis 22 Grad. Montag, Dienstag lockere Wolken, immer wieder Sonnenschein. Und ab Dienstag spätestens geht's hoch mit den Temperaturen. Und ab Mittwoch sonniges und zunehmend heißes Hochsommerwetter. Na dann.
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3: 18:03. Hallo Autofahrer. Vorsicht auf der A70 Schweinfurt-Wedding Richtung Bamberg raus. Zwischen Haßfurt und Knetzgau. Standstreifen blockiert Personen auf der Fahrbahn. Obacht hier und Höchberg-Heidelberger Straße. Blitzanhänger. Bitte nicht zu schnell.
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3: Und ihr seid bei der Happy Hour. Ich bin heute da, denn Timo ist unterwegs. Soll ich sagen, was er macht? Soll ich sagen? Ja, Junggesellenabschied seit heute früh um 7. Er ist wahrscheinlich nicht mehr der deutschen Muttersprache mächtig. Aber nichtsdestotrotz sind wir da für euch in den nächsten 2 Stunden auf jeden Fall. Und eure Wünsche, eure Hits. Und hier hat uns der Stefan aus Marktheidenfeld geschrieben. Hallo lieber Andi, ich sitze mit meinem Kumpel Erik in einer Kneipe in Marktheidenfeld. Dort läuft Radio Gong. Yay! Alle in der Kneipe jetzt nochmal bitte den Boxen zuprosten. Ja? Jetzt 1, 2, 3, Prost! Sehr gut. Egal ob mit Wasser, denn Marktheidenfeld darf man ja aus der Leitung noch trinken. Aber in der Kneipe kriegt man normalerweise anderes. Und Bier oder was auch immer, Cola und so weiter. Deswegen schicke ich mal einen Gruß in die Kneipe. Jawohl, wir grüßen auch. Stefan, du darfst jetzt aufstehen und winken, damit jeder weiß, wer gegrüßt hat. Und ich wünsche mir Jamaica.

0: Rebecca aus Würzburg hat uns eine Mail geschrieben. Hallo und einen schönen Samstagnachmittag. Ja, mittlerweile haben wir ja Samstagabend schon fast. Ich würde gerne einen Musikwunsch einsenden. Bitte, gerne. Aisha im Original von Khaled. Warum genau den Titel? Ja, weil er den sonst freiwillig nicht spielt. Haha, Lachsalve. Stimmt so gar nicht. Hör mal, Rebecca, Becky. Es ist... Ich habe den Song, ist schon gar nicht so lange her, bei mir mal in der Sendung gehabt, abends. Ja, tatsächlich. Seht ihr mal? Also, so ist das nicht richtig. Hast vielleicht nicht zu den richtigen Zeiten zugehört. Ah, so ist es nämlich. Also, das geht raus an Becky. Und hat aber niemand gegrüßt. Warum? Kennst du niemanden? Ist das so? Oder willst du einfach niemanden grüßen, weil du sagst, pfff. Aber das ist das Wichtigste hier auch zu grüßen, Leute, ne? Und zu sagen natürlich, warum ihr den Song hören wollt, hat die Becky ja dann entsprechend auch getan. So, dann kommen wir jetzt zu Marie aus Asterwald, Estenfeld. Hallo Timo, gut, wenn ihr den Timo anspricht, ist nicht verwunderlich, er ist ja normalerweise da, heute bin ich aber da. Ich war zwar nicht auf einer Hochzeit, hatte aber einen schönen Song, passend zu jeder Gelegenheit für 2, 3, 4 Personen. Aber nicht mehr. Hoffentlich kannst du diesen Wunsch zumindest heute in der Happy Hour erfüllen. Tatsächlich. Und zwar For the Cause und Stand By Me. Einfach ins Ohr und ins Herz geht dieser Song. Ein Versuch war es doch wert. Richtig liebe Grüße von Marie an Maya, Nila und Sarah.
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tolle Nummer von James Blunt. Hallo Andi, schreibt der Lukas. Wie geht es dir? Ist Timo immer noch krank? Nein, ich verrate euch was. Er ist auf Junggesellenabschied. Auf seinen eigenen. Wusste er nicht. Wusste auch nicht, dass ich Sendung mache heute. Hat gedacht, er kommt her, aber seit 7 Uhr früh ist er unterwegs. Und ich möchte gar nicht wissen, wie es ihm jetzt geht. Wie geht es dir? Mein Name ist Lukas und ich komme aus Gramschatz. Für die heutige Happy Hour

0: wünsche ich mir gerne oder würde ich mir gerne wünschen von James Blunt, Stay the Night. Grüßen möchte ich alle, die mich kennen und meine Großeltern, die mich nicht kennen, doch die kenne ich auch. Und das ganze Gong-Team und die Legende aus Gramschatz, den René. Und Grüße auch an Tobi Grimm, gerne. Und auch an Timo Schneider, gerne. Ich weiß nicht, ob er es hören kann aktuell, ob er noch was mitkriegt, aber auf jeden Fall gerne für dich, Lukas. Grüße nach Gramschatz auch von uns. Gleich gibt es was für die Steffi. Hallo, liebes Gong-Team, heute zur Happy Hour bitte Rihanna und Umbrella. Vielen Dank und liebste Grüße aus dem Easy 27 und liebe Grüße auch dahin. Und die Steffi kriegt gleich dann quasi ihren Song.
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0: Sehr, sehr, sehr, sehr groovige Nummer von Martin Garrix und Lauf Mad. Hat uns die Heike reingeschickt. Ich würde diesen Musikwunsch gerne für meine Tochter Amelie einschicken. Zack, schon ist es passiert. Seht ihr, wie schnell das geht hier bei der Happy Hour. Wir schauen mal ganz kurz auf die Straßen, die A3 Frankfurt Richtung Würzburg. Wir haben 18.32 Uhr zwischen Wertheim-Lenkfurt und Helmstadt. Vorsicht, Gegenstände auf der Fahrbahn, Fahrzeugteile, Standstreifen ist blockiert, defekt der PKW. Allen unterwegs eine gute Fahrt. Und jetzt schauen wir mal, was heute Abend noch so geht.
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2: Heute wird im Playboy-Schloss geschöppelt. Kein Witz, im ehemaligen Schloss Meinberg, in dem einst Gunter Sachs lebte, wird heute das erste Mal ein Weinfest im Innenhof gefeiert. Das Ganze mit Live-Musik und auch Führungen durch Schloss, das übrigens immer noch einen neuen Besitzer sucht. Aber auch im Autohaus wird heute angestoßen. Das Autohaus ATB in Schweinfurt lädt nämlich zum Weinfest mit Live-Musik und Kinderprogrammen wie eine Torwand, Kinderschminken und auch Klebetattoos ein. Ansonsten wird aber natürlich auch auf den zahlreichen Fest, die in der Region gefeiert. In Brünn feiert man zum Beispiel Hausbrauereifest und in Gleisenau feiert man Sommerfest in historischer Kulisse. Im Schlosspark warten da heute nämlich Live-Musik und jede Menge Unterhaltung auf euch.
0: Also, es ist eine Menge los und wenn ihr wissen wollt, was auch zum Beispiel noch in den Clubs geht oder so, schaut rein auf radiogong.com. In der ganzen Region gibt's wieder eine Menge.
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0: Und Stefan hat bei mir angerufen aus Gerbrunn. Er sagt, ich wünsche mir von Simple Minds Don't You Forget About Me, habe ich ihm gleich erzählt, die Single habe ich noch im Original daheim. So ist es. Und er grüßt das ganze Gong-Team, seine Freunde aus Rotenburg unter anderem, aus Würzburg und auch aus Gerbrunn und seine Nachbarn. Und soll ich noch einen Gruß loswerden? Habe ich gesagt, klar, an Michaela nochmal ein besonderer Gruß. Also, schön danke Stefan für diesen grandiosen Wunsch und hier für euch eine der größten Hits jemals, sag ich so persönlich. Sicherlich unter meine Top 20, Top 20 aller Zeiten. Simple Minds und Don't You Forget About Me. Hier bei der Happy Hour.

uns geschrieben, hey Andy, ich wünsche mir heute in der Happy Hour das Lied Miss California von Dante Thomas, hab's lange nicht mehr gehört und der war auch bei der Musikshow The Winner Is wie Felix und Lukas in 2012. Sie ist ein Riesenfan von Fastboy und ich grüße dich, den Timo, den ganze Gong-Team, meine Mutter und den Sebastian. Machen wir sehr, sehr gerne. Sebastian hat auch ein paar Grüße und zwar hat er, wenn wir schon Sebastian nennen, und zwar ein paar Leute grüßen. Aber Musikwunsch ist eigentlich relativ egal. Familie Kraus, Kio, Olli, Debbie, Lena und Timo Schneider. Andy Pool, das bin ich. Juhu! Die Tafel und das gesamte Radio Gong Team Desiree. Gruß zurück. Also Christian aus Nürnberg und meine Familie und natürlich alle, die mithören. Der Sebastian aus Heiligenhaus. Und Desiree hat es ja gerade angesprochen. Felix und Lukas. Fans wissen, wer das ist. Das sind Fastboy. Und wir haben auch einen Wunsch von Fastboy. Machen wir gleich hinterher, oder? Und zwar, die Julia hat geschrieben aus Waldbüttelbrunn. Ich würde heute gerne regional einkaufen, beziehungsweise meinen Musikwunsch abgeben. Von Jungs aus der Region, völlig richtig. Einmal Fastboy mit Beautiful Life, bitteschön. Und das mal als Gratis-Einkauf bei Radio Gong, beziehungsweise eine Happy Hour. Und Julia grüßt damit ihren Julian. Also, jetzt hier für euch.

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0: Rian, Verwandtschaftstreffen, der Wunsch kommt von MJ und ja, er will es einfach mal gerne wieder hören. Können wir gerne machen, aber da haben wir gerne gemacht. Jetzt gibt's gleich die Nika, heißt die Nika, ich würde gerne alle Landschaftsgärtner grüßen. Nicht Verwandtschaftsgärtner, Landschaftsgärtner und bald auch eine davon. Bin bald auch eine davon. Nochmal, ich fange nochmal von vorne an. Da sind wir manchmal besser. Hi, hier ist die Nika und ich würde gerne alle Landschaftsgärtner grüßen. Bin bald auch eine davon. Fertig mit Ausbildung, bitte einmal. Das ist alt, das war letzte Woche. Ich bin in die falsche Zeile gerutscht. Aber danke, schön, dass du da warst, dass du das bald bist. So, die Nika hat nochmal geschrieben. Ich muss meine Brille putzen. Ich würde gerne meine Tante Mel grüßen. Na also, die grüßen wir auch und alle Landschaftsgärtner noch dazu. Bitte einmal Under the Bridge von the Red Hot Chili Peppers. Das machen wir gerne gleich.
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0: Red Hot Chili Peppers under the Bridge. Eine kriegen wir doch unter, ein Wunsch vor den News. Aber da hat uns die Lena selber was geschickt.
1: Hallo, hier ist die Lena und ich wünsche mir Flugzeug im Bauch von Oli P. Und ich grüße alle.
0: Alle. Machen wir gerne.

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1: Ich bin Gregor Yu Seemoser. Nach langem Hin und Her scheint ein Abkommen zwischen den USA und dem Iran in greifbarer Nähe. Mit einer Einigung sei voraussichtlich in den nächsten 24 Stunden zu rechnen, heißt es von Vermittler Pakistan. David Riemer berichtet.
2: Im Gespräch ist im Moment zunächst ein Rahmenabkommen zur Beendigung des Kriegs zwischen dem Iran und den USA. Dieses könnte Ausgangspunkt für vertiefte Verhandlungen innerhalb eines Zeitrahmens von 60 Tagen sein. Laut Trump sieht die Vereinbarung eine Öffnung der für den weltweiten Handel mit Öl, Gas und Dünger wichtigen Straße von Hormuz vor.
1: Über Sklaverei oder den menschengemachten Klimawandel würde die US-Regierung unter Trump wohl lieber schweigen. Dieses Jahr sind mehrere Ausstellungsstücke und Infotafeln zu diesen Themen an öffentlichen Plätzen und in Nationalparks entfernt worden. Die müssen jetzt aber nach einem Gerichtsbeschluss wieder aufgestellt werden. Rund 3 Monate vor den Landtagswahlen in Mecklenburg-Vorpommern, Berlin und Sachsen-Anhalt haben CDU-Politiker vor einer Zusammenarbeit mit der AfD gewarnt. Der Vorsitzende des Arbeitnehmerflügels der Partei Radke sagte der Frankfurter Allgemeinen Sonntagszeitung, in dem Moment, in dem die CDU der AfD die Hand reiche, sei sie kaputt. Nordrhein-Westfalens Innenminister Reul bezeichnete die AfD als die größte Gefahr für die Demokratie. Wir schauen auf die Fußball-WM in Nordamerika. Um 21 Uhr unserer Zeit startet die Schweiz gegen Katar ins Turnier. Morgen erwarten uns dann 5 Spiele. Um Mitternacht trifft Rekordweltmeister Brasilien auf Marokko. Um 3 Uhr Haiti auf Schottland. Um 6 Uhr Australien auf die Türkei. Um 19 Uhr dann Deutschland auf WM-Neuling Curaçao. Und zu guter Letzt spielen um 22 Uhr die Niederlande gegen Japan.
3: Da haben wir alle viereckige Augen vom Gucken, vom lauter Fußball gucken. 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
3: Ja, es war schön und es wird noch schöner. In der Nacht unterschiedlich, locker bewölkt, 13 bis 10 Grad, sonnige Phasen mit ein paar dichtere Wolken. Morgen Schauer Richtung Rhön, vielleicht noch ein paar, 19 bis 22 Grad. Montag, Dienstag lockere Wolken, immer mehr Sonnenschein. Und ab Dienstag geht's aufwärts mit den Temperaturen. Und ab Mittwoch gibt's sonniges und zunehmend heißes Hochsommerwetter.
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3: 19 Uhr gleich 4 Minuten. Hallo Autofahrer. Wir haben aktuell die A3 Frankfurt Richtung Würzburg zwischen Wertheim-Lenkfurt und Helmstadt. Vorsicht, Gegenstände auf der Fahrbahn, Fahrzeugteile, Standstreifen blockiert, defekter PKW und der Blitzanhänger Höchberg in der Heidelberger Straße. Bitte nicht zu schnell. So, und dann brauche ich das hier, dann brauche ich das hier, dann brauche ich das hier und dann gibt's das hier.
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3: Und ihr seid immer noch bei der Happy Hour natürlich Teil 2. Huhu, Andy. Ich wünsche mir Get Busy von Sean Paul und möchte damit grüßen die Chrissy, die Ju, den Richie, den Hermann, den Sebastian und den Roman und natürlich auch fette Grüße an das Gong-Team. Und in dem Moment steigt mein WhatsApp aus. Warum? Warum? Der Robert aus Oberalterte war es, glaube ich. Ich glaube schon, dass er das

0: Sonja hat uns geschrieben, eine Mail geschrieben, beziehungsweise über unser Formular auf radiogong.com geschickt. Denkt daran, es kann auch mal was gut ausgehen. Aus Biber-Ehren schickt sie uns das. Diesen Satz habe ich heute gehört. Er hat mir zu denken gegeben. Sehen wir immer alles schwarz? Nein! Ich denke, es geht gut aus. Ich wünsche mir einen Song bei der Happy Hour. Ich bekomme den Musikwunsch. Ja, du hast recht. Es geht gut aus für dich, Philipp Bitberner und Marv. So kann es weitergehen. Grüße an meine Familie. Machen wir auch an dieser Stelle. Dann hat uns der Pierre angerufen. Er wird natürlich auf jeden Fall unbedingt morgen das Deutschlandspiel schauen. Und er sagt, deswegen wünsche ich mir von Olli Pocher Schwarz und Weiß zur WM. Grüße an den ganzen Kilianshof, am Gong-Team, an alle, die er kennt natürlich und alle, die ihn mögen und überhaupt. Und er ist schon ein bisschen nervös, er hofft, dass es gut geht. Wir hoffen es auch natürlich. Müsste eigentlich hinhauen, das Auftaktspiel, oder? Oliver Pocher hilft uns da mit Schwarz und Weiß.
1: Gegen Schäfer. Schäfer nach innen geflankt. Kopfball. Abgewehrt. Aus dem Hintergrund müsste Rahn schießen.

durch Straubasfeller. Und was gibt er? Er gibt Elfmeter! Er gibt Elfmeter! Bremen gegen den Elfmeter-Töter. Glückwunsch hier.

0: Sag mal, habt ihr gewusst, dass ich heute die Happy Hour habe? Habt ihr da mehr gewusst als ich?
1: Lauter geile 80er Nummern.
0: Selina hat nämlich uns geschrieben aus Veitshöchheim. So, Jungs und Mädels, der Sommer kommt und nun die Bikinis und Badehosen geschnappt. Mein Bikini steht schon bereit. Und dann an den Strand, Meer, Baggersee, Stadtstrand etc. Und dann schön Party machen. Dazu spielt er bestimmt der nette Moderator der Happy Hour. Das bin ich von Rigiera. Vamos a la playa. Gerne. Also, vamos. Vamos. Eure Selina. Und gleich für euch diese Nummer von Venja aus Würzburg, nämlich Hallo, ich wünsche mir von Hügel, featuring Amber Fan Day, Mamma Mia, auch eine geile Nummer. Und grüße damit meine Freundinnen Melanie und Franka, da wir gerade auf dem Heimweg von unserem Mädelsausflug sind. Vielleicht seid ihr ja schon daheim mittlerweile, aber ich

0: hoffe, ihr seid trotzdem irgendwie zusammen unterwegs und ich hoffe, euer Mädelsausflug war gut. Aber ich gehe davon aus, gleich hier für euch.
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Sommermusik zum Sommerwetter passend. Jimmy Cliff und Reggae Nights hier auf Radio Blom. Halli, hallo, sagt die Antonia aus Waldbüttelbrunn. An Timo zwar gerichtet, weil sie noch nicht wusste, dass ich da Sendung mache. Halli, hallo, Timo, ich weiß, du hast mit Fußball auch nicht so viel am Hut, oder doch? Klar, der ist unser Fußballfachmann, der Timo. Nicht ganz. Oder ob du Reggae magst? Keine Ahnung. Musikknöpfe sind aber dann doch dein Thema. Also, die haben wir hier, damit Musik läuft auch. Ne? Ich stelle hiermit den schriftlichen Antrag auf Jimmy Cliff und Reggae Night. Fußball können sie später spielen. Das tun sie ab 21 Uhr heute, definitiv. Haben wir gemacht, gerne. Ja. Und dann haben wir jetzt noch von Lennart, der hat uns geschrieben, und zwar aus Würzburg. Ich wünsche mir heute von Major Lazer Cold Water featuring Justin Bieber und Mo. Und mit dem Lied grüße ich alle in Würzburg und Umgebung, die wegen den aktuellen Umständen ihr Wasser abkochen müssen. Stimmt! Vorhin hatten wir einen Wunsch aus Gerbrunn, Stefan. Und da hat uns der Lukas geschrieben, er sagt, Stefan aus Gerbrunn muss sein Wasser abkochen. Richtig, muss er. Müssen wir in Würzburg auch alle, die hier in Würzburg wohnen und so weiter, die müssen auch ihr Wasser abkochen, komplett im ganzen Stadtgebiet. Alle anderen, ja, sobald du aus Würzburg raus bist, nein, außer du gehst nach Gerbrunn, dann schon. Und dann alle Infos auf radiogong.com auf unserer Homepage.

natürlich. So, also, die müssen ihr Wasser abkochen. Die werden gegrüßt natürlich, alle, die quasi durstig sind. Grüße gehen außerdem noch raus an meine Kumpels, auch wenn unser eigentlicher Plan heute ins Wasser fällt. Hoffentlich nicht in das Wasser, machen wir das Beste daraus. Also, sehr schön, Major Lazer, Justin Bieber, Cold Water. 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

Michael Jackson, Dirty Diana. Hallo, liebes Gong-Team. Ich wollte fragen, ob ihr heute bei der Happy Hour das Lied Dirty Diana von Michael Jackson spielen könnt. Würde mich so sehr freuen. Grüßen würde ich damit meine Mutter Katja und meine Schwester. Und ich war tatsächlich gestern endlich mal in dem Film. Und ich muss sagen, ja, das ist musikalisch cool. Vor allem der Neffe spielt ihn schon grandios. Also das ist schon echt richtig gut gewesen. Muss ich sagen, hat alle Moves drauf, also top, das definitiv. Die Story, ja, ist halt so eine Feel-Good-Story, also recht wenig Drama drin, auf jeden Fall. Und musikalisch natürlich viel Cooles dabei und einfach für Fans, denke ich mal, definitiv. Michael Jackson, Dirty Diana. Eine Szene hat mich gestört, da ist er in einem Spielzeugladen und dann steht eine Mutter hinter ihm mit ihrem Sohn. Und fragt, ob das Michael Jackson ist. Und dann hat er ein Atari-Spiel in der Hand von der alten 2600, ne? Damals, meine Jugend. Adventure, dieses Spiel. Und dann sagt Michael Jackson zu ihm, und das muss im Englischen auch so sein, also ist nicht falsch übersetzt, sondern er sagt, ja, du musst quasi zweimal den Joystick da, damit du besser schießen kannst oder Dauerfeuer oder irgendwas in der Art. Und ich sofort, Moment! Adventure, bei dem Spiel feuert man doch nicht. Da hat man ein Schwert und muss irgendwelche Drachen erlegen und dann muss man Sachen suchen. So ein Pokal und Schlüssel und so weiter. Also das hat nichts mit Schießen und Ballern zu tun. Also da haben die nicht aufgepasst, Freunde. Ja? Und der Javar Jackson, der Neffe, ist zu jung, um das zu wissen. Ihr habt gleich gesagt, ha, Moment, stimmt nicht. Und dann habe ich nachgeguckt und es ist einigen Leuten aufgefallen, tatsächlich. Aber nicht vielen. Aber ich bin gleich meiner Frau gesagt, bei dem Spiel schießt man nicht. Und sie sagt, was? Ich so, nein, da schießt man nicht. Also, nochmal korrigieren, Freunde. Und hier sind die fantastischen vier mit Clüso und Clüso. Clüso heißt der. Der Clüso. Oh, die Schweiz spielt auch bald Fußball. Wir haben hier nämlich, Hallöchen, liebes Radio Gong Team. Ich wünsche mir den Song zusammen von den fantastischen vier. Damit grüße ich meine Arbeitskolleginnen Rosi, Gabi, Andrea, Melanie und Annalena. Auf weiterhin gute Zusammenarbeit. Liebe Grüße, eure Tanja und natürlich an das Radio Gong Team und alle Zuhörer. Na, also.

Coldplay und Little Sims, We Pray. Hallo liebes Gong-Team, ich wünsche mir We Pray, eben genau von Coldplay, weil das so ein wichtiges Lied heutzutage ist. Und ich grüße damit alle, die Gong gerade hören. Ganz liebe Grüße, Victoria. Machen wir gerne, gerne. Dann kommen wir zum Endspurt. Hallo Radio Gong, hier ist Frank aus Werneck und ich wünsche mir für meinen Schatzi Martina aus Steg-Aurach ein Lied von den Sportfreunden Stille, ein Kompliment. Dankeschön, ihr seid ein tolles Team und hier sind tolle Jungs, Sportfreunde Stille. Ein Kompliment. Bitteschön.

Anon und Temola. Leon hat sich das gewünscht aus Würzburg. Mit dem Lied würde ich gerne meine Familie grüßen, mit denen ich heute gemeinsam den Tag verbracht habe. Das ist schön. Familie ist immer unfassbar wichtig. Schön für euch und schön, dass ihr eine schöne Zeit gehabt habt. Und jetzt kommen wir zu unserem letzten Wunsch. Den gibt es nämlich gleich nach der Werbung. Und zwar haben wir hier für wen denn eigentlich? Steht ja gar nicht dabei. Aber trotzdem, hey, ich bin wieder mit meiner Schwester Ellie in unserem tollen rosa Auto unterwegs in der Innenausstattung und hatte einen Musikwunsch und es sind wirklich mega Fotos. Das Auto ist wirklich knallrosa innen drin, rosa Äffchen, rosa Blumen in den Lüftern vorne drin. Es hängen rosa Sachen am Spiegel ein. Ist der Duftbaum auch rosa? Ja, so halbwegs zumindest. Was da noch von übrig ist. Aber klasse. Ich probiere es nochmal mit Barbie Girl, wenn meine Schwester da einfach eine

0: Baby ist.
1: Ja, liebe Grüße und danke für diese gute Laune übers Radio. Gleich für euch noch zum Schluss Aqua und Barbie Girl. Und das war's von der Happy Hour. Wir hören uns aber gleich wieder nach den Nachrichten.
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1: Ich bin Gregor Jose Moser. Das Auto einfach mal stehen lassen. Das macht einer YouGov-Umfrage zufolge mittlerweile jeder dritte Autofahrer häufiger mal wegen der Spritpreise. Lea Matschulatz berichtet.
2: Gefragt, wo sie am ehesten 100 Euro pro Monat einsparen würden, antwortet jeder Fünfte beim Kraftstoff und bei der Kfz-Versicherung. Den Wagen stehen lassen würden der YouGov-Umfrage im Auftrag der Teambank zufolge fast ein Drittel der Menschen. Bei denen, die noch nicht 30 sind, sind es sogar 35%. Für viele Verbraucher ist der Tankrabatt, den die Bundesregierung aufgelegt hat, eine kleine Erleichterung. Die Maßnahme endet jedoch mit Ablauf des Monats.
1: So nah an einer Einigung wie noch nie sind die Kriegsparteien Iran und USA dem iranischen Außenamtssprecher Bahai zufolge. Es sei daher sehr wahrscheinlich, dass eine Absichtserklärung für ein Friedensabkommen in den nächsten Tagen finalisiert werde, sagte er laut der iranischen Nachrichtenagentur IRNA. US-Präsident Trump teilte kürzlich sogar mit, die Unterzeichnung der Vereinbarung sei für morgen geplant. Die Zahl der Straftaten gegen obdachlose Menschen ist letztes Jahr stark gestiegen. Laut Bundesinnenministerium um fast 17% im Vergleich zu 2024. Insgesamt gab es damit 2025 über 2500 Straftaten gegen Obdachlose. Am häufigsten wurden Menschen in Berlin angegriffen, gefolgt von Bayern und Nordrhein-Westfalen. Und noch der Blick zur Fußball-WM in Nordamerika. Um 21 Uhr unserer Zeit starten unsere Nachbarn aus der Schweiz gegen Katar ins Turnier. Um Mitternacht trifft dann Rekordweltmeister Brasilien auf Marokko. Um 6 Uhr morgens spielt die Türkei gegen Australien. Deutschland bestreitet sein erstes Gruppenspiel morgen um 19 Uhr gegen Curaçao.
3: Soweit die Nachrichten. 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
3: In der Nacht unterschiedlich locker bewölkt, 13 bis 10 Grad. Morgen dann ein paar dichtere Wolken, ansonsten sonnige Phasen. In der Rhön kann es vielleicht ein bisschen Regen geben, 19 bis 22 Grad. Die kommende Woche wird immer freundlicher und ab Mitte der Woche spätestens da heißes Hochsommerwetter setzt sich dann durch.
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3: 20 Uhr gleich 4 Minuten. Hallo Autofahrer, keine Störungsmeldungen, allen unterwegs gute Fahrt. Nur der Blitzer Höchberg-Heidelberger Straße, der Blitzanhänger bitte nicht zu schnell. Und das war's von meiner Seite. Andi Puhl sagt Ciao, Servus. Wir hören uns wieder am Montag ab 20 Uhr zur Late-Night-Show. Jetzt erstmal für euch ein bisschen Partei. Bis denn.
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1: Ich bin Gregor Jusse Moser. SPD-Chefin Baas pocht darauf, dass es bei geplanten Steuerreformen gerecht zugeht. Für manche heiße Reform einfach nur kürzen, streichen, sparen, sagte Baas bei einer Delegiertenkonferenz der nordrhein-westfälischen SPD in Düsseldorf. Das Land brauche aber auch Impulse für die Wirtschaft und mehr Gerechtigkeit. Mehr von Lea Matschulat.
2: Bei einer Steuerreform müssten Arbeiter, Familien und Pflegende entlastet werden, sagt SPD-Chefin Baas. Und das bedeutet wiederum, dass auch andere einen Beitrag leisten müssten. Gemeint ist damit die schon vielfach diskutierte höhere Besteuerung derjenigen, die, wie Baas es formuliert, sehr, sehr viel in diesem Land verdienen.
1: US-Präsident Trump hat für morgen die Unterzeichnung eines Friedensvertrags mit dem Iran angekündigt. Sofort danach werde die Straße von Hormuz geöffnet sein, betonte Trump in seinem Online-Dienst. Er widersprach damit iranischen Angaben, wonach erst in den kommenden Tagen mit einer Einigung zu rechnen sei. Eine private Pflegeversicherung abzuschließen soll attraktiver werden. Deshalb will Gesundheitsministerin Waken, dass gezahlte Beiträge als Vorsorgeaufwand von der Steuer abgesetzt werden können, wie sie den Funke-Medien gesagt hat. Sogenannte sonstige Vorsorgeaufwendungen, wie eben etwa eine private Pflegeversicherung, können oft faktisch nicht abgesetzt werden, weil die Beiträge zur gesetzlichen Pflege- und Krankenversicherung

0: Forderung meist den Höchstbetrag schon übersteigen. Die Europäische Union treibt die Aufnahme der Ukraine und Moldaus voran. Die Botschafter der 27 Mitgliedstaaten haben sich darauf geeinigt, die nächste Phase der Beitrittsgespräche mit beiden Ländern einzuleiten. Die erste Verhandlungsrunde soll am Montag beginnen. Das ist jetzt möglich, weil die neue Regierung in Ungarn das nicht blockiert, anders als unter Orbán.
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2: Ich bin Hendrik Daum. Ein Friedensvertrag mit dem Iran soll laut US-Präsident Trump schon morgen unterzeichnet werden. Gleich im Anschluss werde die Straße von Hormuz geöffnet sein. Das hat Trump in seinem Online-Dienst angekündigt. Vom Iran heißt es dagegen, mit einer Einigung sei erst in den kommenden Tagen zu rechnen. Das Rahmenabkommen soll eine Basis für weitere Gespräche bieten, etwa über das iranische Atomprogramm. Das Auto einfach mal stehen lassen, das macht einer YouGov-Umfrage zufolge mittlerweile jeder dritte Autofahrer häufiger mal wegen der Spritpreise, wie Lea Matschulat berichtet.
3: Gefragt, wo sie am ehesten 100 Euro pro Monat einsparen würden, antwortet jeder Fünfte beim Kraftstoff und bei der Kfz-Versicherung. Den Wagen stehen lassen würden der YouGov-Umfrage im Auftrag der Teambank zufolge fast ein Drittel der Menschen. Bei denen, die noch nicht 30 sind, sind es sogar 35%. Für viele Verbraucher

0: der Tankrabatt, den die Bundesregierung aufgelegt hat, eine kleine Erleichterung. Die Maßnahme endet jedoch mit Ablauf des Monats.
1: Rund 3 Monate vor den Landtagswahlen in Mecklenburg-Vorpommern, Berlin und Sachsen-Anhalt haben CDU-Politiker vor einer Zusammenarbeit mit der AfD gewarnt. Der Vorsitzende des Arbeitnehmerflügels der Partei Radke sagte der Frankfurter Allgemeinen Sonntagszeitung, in dem Moment, in dem die CDU der AfD die Hand reiche, sei sie kaputt. Nordrhein-Westfalens Innenminister Reul bezeichnete die AfD als die so wörtlich größte Gefahr für die Demokratie. Und noch der Blick zur Fußball-WM. Aktuell spielen unsere Nachbarn aus der Schweiz gegen Katar. Um Mitternacht trifft dann Rekordweltmeister Brasilien auf Marokko. Um 6 Uhr morgens spielt die Türkei gegen Australien. Deutschland bestreitet sein erstes Gruppenspiel dann morgen Abend um 19 Uhr gegen Curaçao.
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1: Ich bin Hendrik Daum. US-Präsident Trump hat für morgen ein Abkommen über ein Ende des Iran-Kriegs angekündigt. Er machte dabei weder Angaben dazu, wie und wo die Vereinbarung unterzeichnet werden soll, noch von wem genau. Auch aus dem Iran gibt es bislang dazu keine Reaktion mehr von Lea Matschulat.
2: Pakistan hat wochenlang zwischen den USA und dem Iran vermittelt. Wie genau die Einigung in dem Konflikt nun gelungen ist, ist nach jetzigem Stand aber noch unklar. Gleich nachdem das Abkommen unterzeichnet ist, werde die Straße von Hormuz wieder geöffnet, hat US-Präsident Trump angekündigt. Wichtig für die Wirtschaft, denn durch die Blockade hängen viele Waren fest und haben sich verteuert. Auch die Spritpreise dürften bald wieder sinken, wenn die wichtige Handelsroute wieder frei ist.
1: Rund 3 Monate vor den Landtagswahlen in Mecklenburg-Vorpommern, Berlin und Sachsen-Anhalt haben CDU-Politiker vor einer Zusammenarbeit mit der AfD gewarnt. Der Vorsitzende des Arbeitnehmerflügels der Partei Radke sagte der Frankfurter Allgemeinen Sonntagszeitung, in dem Moment, in dem die CDU der AfD die Hand reiche, sei sie kaputt. Nordrhein-Westfalens Innenminister Reul bezeichnete die AfD als die so wörtlich größte Gefahr für die Demokratie. Die Ebola-Epidemie in Afrika breitet sich weiter aus. Wie die Weltgesundheitsorganisation mitteilte, stieg die Zahl der bestätigten Fälle in der Demokratischen Republik Kongo auf fast 680. Das Virus ist schwer zu kontrollieren, weil es für den dort grassierenden Erregertyp bislang weder einen Impfstoff noch eine spezielle Therapie gibt. Und noch der Blick zur Fußball-EM. Aktuell spielen gerade unsere Nachbarn aus der Schweiz gegen Katar. Um Mitternacht trifft dann Rekordweltmeister Brasilien auf Marokko. Und um 6 Uhr morgens spielt die Türkei gegen Australien. Deutschland bestreitet sein erstes Gruppenspiel morgen um 19 Uhr gegen Curaçao.
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1: Ich bin Hendrik Daum. US-Präsident Trump hat für morgen ein Abkommen über ein Ende des Iran-Kriegs angekündigt. Er machte dabei weder Angaben dazu, wie und wo die Vereinbarung unterzeichnet werden soll, noch von wem genau. Auch aus dem Iran gibt es dazu bislang keine Reaktion mehr von Lea Matschulat.
2: Pakistan hat wochenlang zwischen den USA und dem Iran vermittelt. Wie genau die Einigung in dem Konflikt nun gelungen ist, ist nach jetzigem Stand aber noch unklar. Gleich nachdem das Abkommen unterzeichnet ist, werde die Straße von Hormuz wieder geöffnet, hat US-Präsident Trump angekündigt. Wichtig für die Wirtschaft, denn durch die Blockade hängen viele Waren fest und haben sich verteuert. Auch die Spritpreise dürften bald wieder sinken, wenn die wichtige Handelsroute wieder frei ist.
1: Rund 3 Monate vor den Landtagswahlen in Mecklenburg-Vorpommern, Berlin und Sachsen-Anhalt haben CDU-Politiker vor einer Zusammenarbeit mit der AfD gewarnt. Der Vorsitzende des Arbeitnehmerflügels der Partei Radke sagte der Frankfurter Allgemeinen Sonntagszeitung, in dem Moment, in dem die CDU der AfD die Hand reiche, sei sie kaputt. Nordrhein-Westfalens Innenminister Reul bezeichnete die AfD also wörtlich die größte Gefahr für die Demokratie. Die Ebola-Epidemie in Afrika breitet sich weiter aus. Wie die Weltgesundheitsorganisation mitteilte, stieg die Zahl der bestätigten Fälle in der Demokratischen Republik Kongo auf fast 680. Das Virus ist schwer zu kontrollieren, weil es für den dort grassierenden Erregertyp bislang weder einen Impfstoff noch eine spezielle Therapie gibt. Und noch der Blick zur Fußball-WM. Aktuell spielen unsere Nachbarn aus der Schweiz gegen Katar. Ja, und kurz vor Ende des Spiels, da führen die Eidgenossen nur ganz knapp mit 1:0. Und um Mitternacht, da trifft dann Rekordweltmeister Brasilien auf Marokko. Deutschland bestreitet sein erstes Gruppenspiel morgen Abend um 19 Uhr gegen Curaçao.
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1: Ich bin Hendrik Daum. Die Europäische Union treibt die Aufnahme der Ukraine und Moldaus voran. Die Botschafter der 27 Mitgliedstaaten haben sich darauf geeinigt, die nächste Phase der Beitrittsgespräche mit beiden Ländern einzuleiten. Die erste Verhandlungsrunde soll morgen am Montag beginnen. Das ist jetzt möglich, weil die neue Regierung in Ungarn das nicht mehr blockiert, anders als noch unter Orbán. Unabhängig von einem möglichen Friedensplan mit den USA will der Iran künftig Gebühren für so wörtlich Dienstleistungen in der Straße von Hormuz erheben. Das kündigte das Außenministerium in Teheran an, ohne konkreter zu werden. Die Schritte dienten der nationalen Sicherheit, heißt es. Außerdem wird vom Iran ein Ende der ausländischen Militärpräsenz in der Region gefordert. Rund 3 Monate vor den Landtagswahlen in Mecklenburg-Vorpommern, Berlin und Sachsen-Anhalt haben CDU-Politiker vor einer Zusammenarbeit mit der AfD gewarnt. Der Vorsitzende des Arbeitnehmerflügels der Partei Radke sagte der Frankfurter Allgemeinen Sonntagszeitung, in dem Moment, in dem die CDU der AfD die Hand reiche, sei sie kaputt. Nordrhein-Westfalens Innenminister Reul bezeichnete die AfD als so wörtlich die größte Gefahr für die Demokratie. Bei der Fußball-Weltmeisterschaft ist die Schweiz mit einer großen Enttäuschung ins Turnier gestartet. Die Eidgenossen lagen gegen Katar früh mit einem Tor vorne, kassierten aber in der Nachspielzeit kurz vor dem Abpfiff noch den Ausgleichstreffer zum 1:1 Endstand. Die deutsche Mannschaft, die landet in Kürze in Houston, wo heute Abend das erste Gruppenspiel ansteht. Um 19 Uhr ist Anpfiff für die Partie gegen Curaçao.
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